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1: Und wir sind Anka und Jasmin heute Morgen. Hello, hello, guten Morgen.
2: Schön, dich zu sehen.
1: Ich liebe alles daran. Heute Morgen Girl Power oder was?
2: Double Power, Girl Power, Junge, in einem anderen Raum Power. Was geht ab,
1: Alter? Ja, ihr müsst wissen, wir sind heute in einem anderen Studio hier bei Radio Bremen. Wir sind nämlich umgezogen.
2: Weil uns ist gerade rausgerissen und neu gemacht wird.
1: Neu aufgehübscht, dies, das, Ananas. Ja. Und es war auf jeden Fall schon eine kleine Umstellung. Du bist ja jetzt das erste Mal da diese Woche, deswegen ist es für dich heute der erste Tag, der ein bisschen anders ist.
2: Es ist der erste Tag, aber ich feiere das. Endlich habe ich mal ein bisschen Sonnenlicht tatsächlich neben mir, weil sonst sitze ich immer mit dem Rücken zum Fenster. Mhm. Und jetzt kann ich auch endlich mal sehen, wie schön grau Bremen ist.
1: Wie scheiße das Wetter ist. Genau, das ist der Vibe. Anka und Jasmin hier. Guten Morgen.
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0: Playoff-Basketball gestern Abend in der ÖVB-Arena. Die Eisbären Bremerhaven haben Spiel 1 im Viertelfinale gegen die Artland Dragons mit 78-74 gewonnen.
1: Ja, knappe Kiste auf jeden Fall, aber man muss sagen, die Stimmung bei den 2700 Fans, die war echt Bombe.
2: War erstes Mal Basketball und war geil.
3: Ich fand's super. Zum Ende wurde es richtig energetisch, also war echt geile Stimmung heute.
4: Sehr gut. Vor allem gut, dass es so knapp war, auf jeden Fall. Man hat gut geschrien und so, das war toll.
5: Ich fand's mega und auch, dass es so knapp war, ich fand, das war ein gutes Spiel. Hab mich gefreut zuzugucken. Bremerhaven schafft das schon.
4: Bremerhaven, Kopf weiter.
6: Ich fand's sehr spannend. War mein erstes Basketballspiel tatsächlich. Ein gutes Spiel. Ja, es war komplett Ausnahmezustand. Die Halle war zwar nicht voll, aber es hat sich angefühlt, als wäre es Ausnahmezustand.
7: Es hätten ruhig mehr Leute da sein können. Hat mich voll gewundert, dass das nicht voll war, aber ich fand's sehr gut.
0: Ja, also es war wirklich unnormal spannend. Bis kurz vor Schluss war nämlich nicht klar, wer das Spiel gewinnt. Und am Ende haben's dann die Eisbären gezogen und deswegen war Kapitän Adrian Breitlauch auch richtig kaputt, aber sehr, sehr happy.
8: Ich glaube, Spiel 1 hat gehalten, was die Serie insgesamt versprochen hat bisher. Intensiven Basketball, spannenden Basketball und heute sind wir natürlich glücklich, dass wir den ersten Sieg geholt haben, aber das heißt noch nichts. Wir freuen uns drüber natürlich, aber die Serie ist bei weitem noch nicht vorbei. Adlern hat gezeigt, wie gut sie sind und da ist noch ein weiter Weg zu gehen.
1: Ja, also die erste Runde geht an die Eisbären, aber am Sonntag gibt es direkt die zweite Runde, dann in Quakenbrück. Und wer zuerst 3 Spiele gewinnt, kommt ins Halbfinale um die Meisterschaft in der 2. Basketball-Bundesliga. Und am Sonntag, das wird auf jeden Fall wieder ein harter Fight. Das erwartet zumindest Lorenz Brennecke, der gestern 11 Punkte gescored hat.
9: Wirklich jeder weiß jetzt, worauf er sich einstellen muss. Das ist einfach ein physischer Kampf in den Playoffs. Und da müssen wir wieder bereit für sein. Und dann, glaube ich, haben wir gute Chancen.

Timbaland sind das. Mit Houseboy. Du bist unsterblich verliebt in jemanden, aber du weißt eigentlich, es macht keinen Sinn, aber du machst trotzdem. Okay.

Darum geht's in dem neuen Track von Dardan und von AZ. Und ich bin ehrlich gesagt ziemlich begeistert davon, wie gut die das Ganze in ihrer Musik verpacken. Dardan ist ja Rapper, aber er rappt total melodisch. Und ich finde auch, er hat einen sehr eigenen, charakteristischen Sound. Und AZ bringt da nochmal einen total anderen Drive rein, indem er da super ruhig, aber total on the point rappt. Und ich finde, das spiegelt auch irgendwo die Lyrics bzw. das Thema des ganzen Tracks wieder. Dieses Melodische ist so mäßig das Herzgefühl, so ey, ich höre 0,0 auf meinen Kopf, ist ein bisschen dumm, aber ich muss das jetzt machen. Und AZ's Part ist dann dieser rationale Gedanke, die das alles ein bisschen entwirrt und so ein bisschen wieder zurück auf den Boden der Tatsachen bringt und so ein bisschen sagt, so ey, weiß ich nicht, wie schlau das gerade ist, langfristig gesehen. Aber ich finde das voll gut, weil das wie so ein innerer Konflikt, wie so ein inneres Gespräch klingt, ob du das jetzt machst oder ob du das jetzt nicht machst. Aber ich finde, es ist all in all ein sehr gelungener Track. Das sind Dardan und AZ mit Vermisse.

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1: Und das hat Anker um 6.30 Uhr.
2: Das Fußball-Champions-League-Finale findet ohne deutsche Beteiligung statt. Bayern München hat es nicht ins Finale geschafft. Das Team kam im Halbfinalrückspiel gegen Paris Saint-Germain nicht über ein 1:1 hinaus. Das Hinspiel hatten die Bayern mit 4:5 verloren. Der Bundestag beschäftigt sich heute in erster Lesung mit der geplanten Senkung der Luftverkehrssteuer. Diese Steuer fällt bei jedem verkauften Ticket an und hängt von der Länge des Fluges ab. Die Entlastung dürfte zwischen 2 und 12 Euro liegen, wenn die Fluggesellschaften die Senkung ganz an die Kunden weitergeben. Die Eisbären Bremerhaven haben in der zweiten Basketball-Bundesliga gegen die Artland Dragons aus Quakenbrück gewonnen. Mit einem 78:74 haben sich die Bremerhavener den ersten Sieg in der Viertelfinalserie der Playoffs geholt. Das nächste Spiel der Serie ist am Sonntag. Ja, und heute ist eigentlich ein ganz schöner Tag, ganz gutes Wetter, Leute. Wir haben ganz viel Sonnenschein und ein paar Wolken. Regen soll eher nicht runterkommen und die Temperaturen sind heute auf jeden Fall ein bisschen schöner als gestern. So maximal 16 Grad.
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3: Ich finde, so langsam kann es jetzt auch mal Zeit werden, ne?
2: Was?
3: Wir brauchen jetzt mal auch langsam ein Käffchen hier. 6:31 Uhr, noch kein Koffein, Süppchen, Intus, Digga, was ist das?
2: Du hast recht, ich habe das Gefühl, mein Magen schreit schon danach. Mein Körper braucht das.
3: Und wir haben schon vor einer Stunde drüber geredet, dass wir auf jeden Fall Kaffee brauchen und wir haben uns noch keinen Kaffee geholt. Ich finde das schon auch ein bisschen crazy, ehrlich gesagt.
2: Wir sind aber auch in einer neuen Umgebung. Ich weiß jetzt gar nicht, wo ich mir den holen soll, ehrlich gesagt. Wir müssen mal gleich ein bisschen auf die Jagd gehen einfach.
3: Ja, ich weiß tatsächlich schon, wo es den gibt. Nur irgendwie war ich busy und bin noch nicht aufgestanden, habe mir den geholt. Aber ich würde sagen, wir steppen jetzt gleich mal zusammen los.
2: Schauen wir mal aus.
3: Gehen auf die Suche, dass wir hier mal auf unseren Koffeinhaushalt kommen.
2: Auf jeden Fall.
3: Anka und Jasmin da, guten Morgen.
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0: das mit It's Not Right, But It's Okay. So fühlt sich das aber auch gerade an, irgendwie meine Masterarbeit zu schreiben und bei dir ja auch, deine Bachelorarbeit, ne?
1: Boah, bei mir wäre eher so It's Not Right and It's Not Okay. Alter, wirklich, ich habe keinen Bock mehr. Ich habe vielleicht, wer mich schon mal ein paar Mal darüber reden hören hat, weiß, ich habe auf jeden Fall das jetzt sehr lange vor mir hergeschoben, also Jahre vor mir hergeschoben und jetzt mittlerweile ist aber also dass ich es machen will, ist größer als der Wille zu prokrastinieren, weißt du?
0: Auf Schieberitis kickt jetzt auch einfach rein, sodass man sich denkt, okay, ich habe es jetzt lang genug vor mir hergeschoben,
1: ja,
0: ich will
1: das
0: abschließen.
1: Ich will einfach zu Ende sein damit, ich habe keinen Bock mehr. So.
0: Ja, 100%, so geht's mir auch. Und das Ding ist, ich habe letztes Jahr schon dieses Seminar belegt, wo du alles planst für deine Masterarbeit. Dies, das, Ananas. Und dann kam irgendwie so Leben und auch Arbeit, wir sind ja auch oft einfach hier, das muss man ja auch einfach mal sagen. Ja. Und dann bist du immer so raus. Und normalerweise setzt du dich ja irgendwie mal 4 Wochen am Stück ran und ziehst das durch. Und bei uns ist immer so 3 Tage full on. Dann checkst du, oh mein Gott, das ist so viel Arbeit.
1: Und dann erstmal wieder kurz Abstand, damit man noch mentally okay ist. Alter.
0: Ich schwöre.
1: Aber ich kann euch wirklich nur sagen, wenn ihr gerade irgendwie eine große Prüfung, eine Bachelorarbeit, eine Masterarbeit, whatever vor euch habt, fangt einfach an damit. Ich weiß, am Anfang wird die Arbeit gefühlt mehr. Aber Leute, sind
0: irgendwann
1: wir mal ehrlich. Irgendwann wird es weniger und wir wollen einfach durch damit sein. Digga, mach lieber jetzt als in 2 Jahren, weil dann schleppst du das die ganze Zeit mit dir rum.
0: Und was ich auch noch sagen muss, jetzt kommt der Sommer. Guck mal, wir haben jetzt noch ungefähr 1-2 Monate, bevor es richtig geil wird, bevor es richtig heiß wird.
1: Wenn man da den ganzen großen Part noch machen muss, ciao.
0: Einfach jetzt schon mal dieses große Pündel versuchen fertig zu machen und dann den Sommer enjoyen.
1: Rede, Jasmin,
0: boah, wir
1: rede.
0: Wir schaffen das, wir süßen Mäuse. Das sind jetzt erstmal Dave und Thames mit Raindance. Guten Morgen.

0: mit Belly Dancer. An diesem Typen hier kommt niemand vorbei.
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0: Monkey D. Luffy aus One Piece.
2: Ja, Mann, der krasseste Typ überhaupt. Und spätestens nach der Netflix-Live-Action-Serie haben ja jetzt echt viele was von der Serie gesehen. Aber wer sich etwas mehr mit der Serie befasst hat, weiß auch, das Original, also der Anime, hat, ich weiß nicht, über 1000 Folgen. Und da trauen sich tatsächlich noch die wenigsten ran.
0: Ja, Armin aus dem Next Team, da soll es bald aber tatsächlich eine Alternative geben, oder?
3: Ja, eine wesentlich runtergekürzte Version von der Originalserie. The One Piece soll das ganze Ding heißen. Und erstmal kommen 7 Folgen, die gleich die ersten 50 Kapitel des Mangas erzählen. Also extrem dicht das Ganze. Und gestern wurde halt official mitgeteilt, dass es im Februar 2027 auf Netflix kommen wird.
2: Klingt eigentlich voll geil, aber ich kann mir das auch kaum vorstellen. Wie sollen die denn bitte aus 1000 Folgen mal eben so einen Bruchteil machen? Also so 100, da verpasst man doch safe voll viel.
3: Na, im Fall von One Piece kann das tatsächlich Sinn machen. Stichwort Filler. Die Originalserie ist bekannt dafür, dass sie ganz viel Bonusmaterial hat, das eigentlich gar nicht im Manga enthalten ist oder sie Szenen komplett in die Länge zieht.
0: Okay, verstehe. Aber warum gibt es dann überhaupt so viele Folgen?
3: Das ist tatsächlich eine typische Anime-Krankheit. Du musst es dir so vorstellen, bei One Piece, wie auch bei den ganzen anderen Anime-Serien von früher, wie zum Beispiel Naruto etc., war es so, dass die Folgen über Jahre ohne Pause jede Woche rausgekommen sind. Und das war dann basierend auf dem Manga, der ja auch jede Woche mit einem neuen Chapter rausgekommen ist. Und damit du nicht das Problem hast, dass der Anime irgendwann die Originalserie überholt, wird halt entweder sehr wenig Story pro Episode erzählt, also Streckung, oder es werden halt einfach irgendwelche random Geschichtsstränge dazu erfunden. Das nennt man dann Filler.
0: Ja, okay, so viel Fachwissen hier so früh am Morgen. Klingt auf jeden Fall nice. Also wir kriegen quasi mit der neuen Serie einfach nur eine kompakte Originalversion.
3: Ja, so einfach ist es nicht. Ach. Man könnte jetzt natürlich denken, okay, Baba, einfach Fett vom Fleisch geschnitten, gib mir Steak. Aber viele sagen auch, dass diese Liebe für One Piece eben genau in dieser extra Zeit steckt, die man sich eben nimmt für Side-Character und süße Momente. Und dafür bleibt jetzt eben keine Zeit, wenn man so auf zack, zack, zack, ey, das erste Zehntel der Serie in die ersten 7 Folgen ballert.
2: Ja, okay, ich merke schon, du bist eher skeptisch, aber ich muss persönlich sagen, lieber ein bisschen weniger süße Momente und dafür keine 1000 Folgen. 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

0: mit 30 Mal am Tag.
1: Wann hast du das letzte Mal was gemacht, was du noch nie gemacht hast vorher?
0: Wann ich das letzte Mal? Oh, boah, das ist eine krasse Frage. Das ist eine diepe Frage.
1: Oh Gott, so deep soll es gar nicht sein.
0: Keine Ahnung, ehrlich gesagt.
1: Jetzt tatsächlich letzte Woche zum ersten Mal was gemacht, was ich noch nie gemacht habe. Und zwar hat meine Schwester mich quasi auf ein Date entführt. Das war ganz süß. Sie hat gesagt, du Sonntag, sei mal um 13 Uhr ready. Ich hol dich dann ab. Und ich war so, okay.
0: Süß.
1: Voll süß. Und dann haben wir einen Tortenverzierkurs gemacht.
0: Das habe ich in deiner Insta-Story gesehen.
1: Ja, und wir haben so kleine Törtchen einfach beschmückt, so Vintage-Torten heißt das.
0: Wie süß ist
1: mit
0: das
1: so Spritz,
0: denn?
1: So Buttercreme da drauf und so, dies, das. Also meine ist wirklich nicht so unglaublich schön geworden, aber meine Schwester hat richtig abgerissen.
0: Krass.
1: Und die konnte man dann mitnehmen und essen. Und ich fand es irgendwie voll cute auch so, dass meine Schwester einfach gesagt hat, so komm, ich pack dich ein, wir machen was.
0: Ey, das ist so die höchste Form von Liebe zeigen.
1: Ja.
0: So dieses, hey, ich habe ein schönes Date für uns organisiert. Vielleicht auch nicht so, sag ich mal, 0815, sondern irgendwas richtig Schönes erleben, was man noch nicht gemacht hat.
1: Ja.
0: Ich finde das richtig schön.
1: Das hat mich auch richtig happy gemacht und irgendwie, keine Ahnung, also ich bin halt eigentlich die große Schwester und eigentlich habe ich das Gefühl, es wäre meine Verantwortung, das zu machen, aber sie war so voll so, ja, so hier, wir machen das und hat mich dann auch eingeladen da drauf. Es hat natürlich auch Geld gekostet, war so ein Workshop-mäßig.
0: Süß.
1: Und ich glaube, ich muss das jetzt auch zurückmachen. Also ich muss mir jetzt auch irgendwas Cooles überlegen, was ich mit ihr machen kann, wo ich sie einpacke, wo wir dann irgendwie, weiß ich nicht, Bungee-Jumpen gehen, nee, die würde mich umbringen.
0: Ich liebe alles daran. Oh mein Gott. Ey, aber ein Gedanken noch, den ich dazu habe, eigentlich kann man auch mal Sachen annehmen, ohne zu sagen, ich muss jetzt sofort was zurückgeben.
1: Okay,
0: eigentlich
1: ja, fair point,
0: kannst du
1: fair
0: das auch point. Mal annehmen und sagen, ja, ich bin die große Schwester.
1: Ich möchte das zurückgeben.
0: Ah.
1: Checkst du?
0: Ah. So deep hier Psychologie mit uns, oder was? Oh. Anka und Jasmin am Start. Guten Morgen.
1: Morgen.

0: Let Me Be. Es war anscheinend das beste Spiel des Jahres. Gestern hat PSG einfach mal den FC Bayern rausgekickt aus dem Champions League Halbfinale. Und alle reden nur über einen, unter anderem auch Faro.
1: Wirklich ein überragendes Spiel von ihm heute. Selten so eine Meisterleistung gesehen, ich bin ehrlich. Sagen der wichtigste Mann vielleicht für Paris Saint-Germain.
0: Ja, alle reden über den Schiri.
2: Ja, ich muss sagen, ich habe das Spiel selber nicht geguckt, aber auf jeden Fall mitbekommen, dass es Beef gab wegen einem Handspiel. Yusuf, hat im Endeffekt der Schiri das Spiel entschieden?
3: Also ich muss ehrlich, fairerweise sagen, der Schiri war nicht ganz unschuldig. Paris hat gut gespielt, aber Paris hat auch zweimal Handspiel gehabt. Einmal von einem Spieler, der vorher schon gelb hatte, und einmal von einem Spieler im Strafraum. Das heißt, ein anderer Schiri hätte PSG vielleicht eine rote Karte gegeben und einen Elfmeter für Bayern. Also voll Kukureya-Modus, falls ihr das noch, ne, Kukureya von der EM kennt, der gegen Deutschland Handspiel genommen hat und das nicht geahndet wurde. Auch Nationalspieler Jonathan Tah hat die Welt nicht mehr gecheckt.
4: Er hat keine gute Leistung gebracht heute. Viele Entscheidungen, die ich nicht verstehen konnte. Das Handspiel auch, was ich nicht verstehen kann oder durch die Regeln nicht verstehe. Aber am Ende will ich mich jetzt nicht hier hinstellen und nachdem wir rausgeflogen sind, auf den Schiedsrichter zeigen.
0: Okay, also Bayern got robbed oder wie?
3: Bro, ich sag ehrlich, ich war gestern Shisha-Bar. Hab das Spiel mit Kollegen geguckt, ne? So 20 Kennex auf einen Fleck. Und die waren auch zum Teil Bayern-Fans und die meinten selbst, das Spiel hätte eigentlich das Finale sein müssen, weil beide Mannschaften wirklich die krassesten sind aktuell. Mhm. Und wenn jemand den FC Bayern hätte schlagen können, dann nur PSG. Also mit anderen Worten, PSG hat schon verdient gewonnen und ist weitergekommen, würde ich sagen.
2: Okay, das bedeutet jetzt aber nicht, dass die Bayern-Fans nicht absolut devastated sind und richtig traurig. Ich habe auf jeden Fall schon ein paar traurige Gesichter gesehen.
3: Auf jeden Fall, aber die waren so abgefuckt.
2: Ja, safe, check auf jeden Fall. Wie sieht denn das Finale dann aus?
3: Also im Finale geht es jetzt gegen den FC Arsenal in Budapest. Mhm. Viele haben jetzt PSG auch schon zum Champions-League-Titel gratuliert, weil jeder denkt, die Pariser fressen die Londoner auf. Vor allem, weil jetzt Bayern bezogen wurde und Arsenal in der Liga gerade bottelt. Also die lassen richtig viele Punkte liegen im Titelkampf. Auf der anderen Seite, Arsenal, die sind gerade in der besten Liga der Welt Erster und haben in der Champions League diese Saison noch kein Spiel verloren. Also es wird auf jeden Fall trotzdem noch ein richtig krass geiles Finale und es bleibt spannend auf jeden Fall.
0: Ja, also wenn ihr auch so Bock habt wie Yusuf, dann schaltet auf jeden Fall gerne ein. Das Champions League Finale Arsenal gegen PSG am 30. Mai live im ZDF.

0: Jassi, wie oft betreibst du so aktives Bedrotting?
1: Also einfach im Bett rumliegen und nichts machen?
0: Ja.
1: Boah, ich liebe das über alles.
0: Ja?
1: Zu oft, am Wochenende auch immer. Mein Freund ist so voll die aktive Maus. Der ist immer so, okay, jetzt lass aufstehen zum Sport. Und ich so, Digga, lass mich mal kurz. Nee, eine Stunde, lass mich einfach mal liegen, Bruder. Einfach liegen.
0: Und checke. Du? Ja, ich mache das auch sehr häufig. Gerade wenn ich so vor stressigen Sachen irgendwie davonlaufe. Ja. Und bei mir ist es aber halt so ein, ich chill dann halt auch immer auf TikTok. So Doomscrolle des Todes.
1: Oh mein Gott, ja.
0: Und ich denke dann manchmal so, ey, ich will einfach nur eine kurze Pause für meinen Kopf. Aber das Ding ist halt, so endlos TikTok scrollen und im Bett liegen ist halt gar keine Pause für deinen Kopf. Und das habe ich gerade nochmal bei Deutschlandfunk Nova gelesen.
1: Das ist so dumm, weil eigentlich weiß man das ja auch, dass man die ganze Zeit vollgeballert wird und sich da irgendwie künstlich Dopamin rauszieht.
0: Ja.
1: Aber man denkt so, ja, Digga, das ist jetzt meine Me-Time. Ich will das jetzt,
0: genau.
1: Es ist einfach.
0: Man denkt so, ich brauche das mal eben. Das Ding ist halt, in diesem Beitrag, den ich gerade gelesen habe, so da steht, dass so chillen generell, bei dem man nachdenkt oder Musik hört, eigentlich voll okay ist. Also nichts tun ist komplett okay, aber halt dabei nicht irgendwie TikTok oder Reels oder so scrollen. Das Ding ist, mir ist mal bewusst geworden, ich mach das nie. Ich mach das nie, dass so nix läuft, weißt du?
1: Ja, ich eigentlich auch nicht. Ich hab, vor ein paar Monaten habe ich letztes Mal für Next so ein Selbstexperiment gemacht. Einfach sitzen, Bruder. Dass ich wirklich in einem Raum saß und nichts gemacht habe. Krass. 30 Minuten lang habe ich die Wand angestarrt. Also versucht nicht einzuschlafen, sondern einfach sitzen. Und es war unnormal entspannend. Also wirklich einfach, es war krass. Ich war so die ersten 10 Minuten so, was ist das für ein Fiebertraum hier
0: so
1: gerade?
0: Vorfühlen irgendwie.
1: Und danach war ich sowieso in Trance entspannt.
0: Krass.
1: Das war crazy.
0: Aber hast du auch so nachdenken können oder so?
1: Ja, safe. Du denkst halt am Anfang nach und irgendwann denkst du so, oh, voll langweilig. Und dieser, oh, voll langweilig Gedanke, der führt dann dazu, dass du auch wirklich einfach mal entspannst.
0: Crazy. Also ich glaube, das ist jetzt so das andere Extrem vom dauerhaften TikTok-Scrollen. Das brauche ich jetzt nicht unbedingt, aber legit halt einfach mal wieder auf dem Sofa liegen und irgendwie, weiß ich nicht, intensiv Musik hören oder so zum Beispiel, klingt eigentlich gar nicht so scheiße.
1: Ey, was ich für mich entdeckt habe in letzter Zeit, mal wieder ein Buch lesen, because I did not do it.
0: Mm.
1: Oder Hörbuch oder Hörspiele oder Podcast.
0: Podcast bin ich gerade auch wieder dabei. Habe gerade auch wieder einen vom Deutschlandfunk, glaube ich, gehört. Aber generell muss man dazu noch mal ganz kurz sagen, wenn man mal einen Tag hat, wo man irgendwie durchhängt und viel auf TikTok ist und irgendwie doomscrollt und bedrottet, ist es auch gar kein Riesenproblem. Aber wenn man halt echt tagelang, stundenlang doomscrollt, dann halt irgendwann schon. Deswegen habe ich jetzt auch wieder eine TikTok-Sperre drin. Und meine Schwester, die hat das Passwort.
1: Smart Girl.

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1: Mit Anker um kurz nach 7:30.
2: Die EU will KI-Anwendungen verbieten, mit denen sexualisierte Deepfakes erstellt werden können. Vertreter der Mitgliedstaaten und des Europäischen Parlaments haben sich nach Angaben der zyprischen EU-Ratspräsidentschaft darauf geeinigt, dass das entsprechende Gesetz angepasst werden soll. Das EU-Parlament und die Mitgliedsländer müssen noch zustimmen. Die Brücke am Bremer Weserwehr wird in einer halben Stunde wegen Wartungsarbeiten gesperrt. Fußgänger und Radfahrer müssen während der Wartungsarbeiten auf die Karl-Carstens-Brücke ausweichen. Gegen 16 Uhr soll die Sperrung wieder aufgehoben werden. Das Finale der Fußball-Champions League findet ohne Bayern München statt. Das Team spielte im Halbfinalrückspiel gegen Paris Saint-Germain 1:1 und ist damit aus dem Turnier raus. Und in der zweiten Basketball-Bundesliga haben die Eisbären Bremerhaven mit 78:74 gegen die Adler Dragons gewonnen. Für den Einzug ins Halbfinale fehlen den Eisbären noch 2 weitere Siege. Und heute gibt es eine richtig schöne Mischung aus mal ja, mehr, mal weniger Wolken, aber immer wieder Sonne und größtenteils trocken. Die Temperaturen klettern da heute bis auf 16 Grad.
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1: Du sagst es gerade, Temperaturen bis zu 16 Grad. Und ehrlich gesagt, bei so einem Wetter kann man auch eigentlich schon langsam wieder draußen feiern gehen,
2: Auf
1: oder?
2: Jeden Fall. Ich war auch schon im T-Shirt draußen die letzten Tage.
1: Love
2: und die Festival-Season startet ja auch so langsam. Und passend dazu verlosen wir ja gerade auch fleißig Festival-Tickets. Mhm. Also wer vielleicht noch eins ergattern möchte, sollte nochmal eben 10 Minuten das Radio anlassen.
1: Der winkt mit dem Zaunpfahl. Und das Festival, das wir verlosen, ist eins, das hier ganz in der Nähe stattfindet. Nämlich in Bruchhausen-Vilsen, the one and only Hill of Dreams Festival.
2: Ja, ein richtig nices Elektro-EDM-Festival. 4 Stages mit ordentlich Action. Und dieses Jahr ist sogar das 10-jährige Jubiläum.
1: Ja, und falls jetzt jemand denkt, boah, eigentlich ganz nice, aber wir schaffen es irgendwie nie, einen Fahrer oder eine Fahrerin zu organisieren. Deswegen fällt das flach. Das ist keine Ausrede, Freunde.
3: Wir haben auch dieses Jahr wieder einen kostenlosen Shuttlebus für euch am Start. Der fährt wie auch in den letzten Jahren immer zwischen dem Sieker Bahnhof und dem Festivalgelände hin und her.
1: Mhm, das hat uns Sven vom Hill of Dreams erzählt.
2: Also kostenlose Anreise, wenn man vielleicht eh schon ein Deutschland-Ticket hat. Also besser geht's ja nicht.
1: Ja, finde ich, klingt richtig, richtig nice. Aber es geht tatsächlich doch noch besser. Nämlich, wenn das Festival auch for free ist. 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

0: Welche ist das? Mit Haiti. Ey, Hill of Dreams wird wirklich eine fette, fette Party dieses Jahr. Mit dabei Fake Matrix und auch Luca Dante Spadafora. Und wenn ihr Bock habt, Tickets zu gewinnen, dann würde ich an dieser Stelle richtig, richtig, richtig, richtig gut zuhören.
1: Auf jeden Fall. Und Luca Dante Spadafora sagt euch vielleicht jetzt erstmal vom Namen nicht so viel, aber den kennt ihr halt safe alle von dem hier.
2: Komm mit und halt dich fest und wir reiten in die Sonne.
0: Banger.
1: Oh, der schiebt aber. Der originale Track stammt ja aus dem Bibi und Tina Film. Könnte man jetzt so ein bisschen als Girly-Mucke abstempeln, aber ihr hört schon, das ist auf jeden Fall Mucke für alle, die Bock haben.
0: Ich muss hier nochmal ganz kurz laut machen, der bockt.
1: Digga, vor allem um 7.40 Uhr morgens, das richtig ballern auf dem Weg zur Arbeit. Ich check auf jeden Fall. Das Ding ist, es gibt auch einen Remix quasi so mäßig für die Boys.
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0: Ey, der ballert auch richtig, richtig hart.
1: Ja, auch schnelle Kerle einfach.
0: Stelle ich mir auch auf dem Festival sehr geil vor. Also wenn ihr Bock habt, Luca Dante Spadafora und noch ganz viele andere coole Elektro-Techno-Drum- und Bass-Acts auf dem Hill and Dreams in Bruchhausen-Vilsen am 7. und 8. 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
1: Genau, und verratet uns einfach mal euren liebsten Film aus der Kindheit oder Serie oder whatever, was euch da so geprägt hat. 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

ist das mit Talk. Aber er ist nicht nur in seinem eigenen Genre total krass. Wenn du einen Track mit ihm zusammen machst, dann weißt du, dass es einfach ein Banger wird. Wir erinnern uns ganz kurz hieran.

Khalid zusammen mit Marshmallow. Also wie gesagt, kein Wunder, der Typ ist einfach krass. Und deswegen wundert es mich auch nicht, dass der neue Track von ihm und von A-Log so krass geworden ist.

Alok und Khalid sind das mit Dive Into Me. Und Alok kommt ja ursprünglich aus einem ganz anderen Genre, genauso wie Khalid. Also ich finde, was bei ihm sehr auffällig ist, dass er sein Genre immer mit einem anderen Genre vermischt und dadurch immer irgendwas Neues bei rauskommt. Also er hat ja, wie gesagt, mit den ganz großen Künstlern, mit Oscar, mit Kay, mit Marshmello und jetzt auch mit Alok ein krasses Feature gemacht. Und das ist immer wieder ihr Candy, weil es sich immer wieder unterschiedlich anhört. Same, same, but different, but new. Ich finde es einfach super, super gelungen. Das sind Alok und Khalid mit Dive Into Me.

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0: Tate McRae ist das mit Greedy. Wer hat Bock auf das hier for free auf Next Nacken?
1: Boah, der schiebt.
2: Absolutes Dorffest.
1: Ich liebe alles daran. Mein inneres Dorfkind, oh mein Gott. Das
3: Digga, was? Ich bin so gerade, was geht da gerade ab, Digga?
2: Das ist Luca Dante Spadafora mit Mädchen auf dem Pferd, kennt man vielleicht. Der lief, glaube ich, letzten Sommer
1: meine
2: wirklich
1: Kindheit
2: auf
1: in
2: und
1: nutshell.
2: Ab. Ja, auch das tatsächlich, Bibi und Tina, richtig, richtig geil. Und wenn ihr den for free hören wollt, dann wäre das Hill of Dreams auf jeden Fall was für euch. Das findet nämlich am 7. und 8. August statt in Bruchhausen-Vilsen. Und genau. Wir haben noch Tickets.
0: Genau, und alles, was ihr dafür machen müsst, ist, verratet uns euren liebsten Film aus der Kindheit. Gerne eine Memo an die 0173 76 90 90 3, und wir schicken euch dann auf unseren Nacken mit eurer Bestie oder eurem Bestie for free aufs Hill of Dreams plus Camping.
2: Also ich Digga, weiß nicht.
0: Hill of Dreams for free?
2: Junge, ich würde es auf jeden Fall machen, und meine Lieblingsserie in der Kindheit war Kim Possible.
0: Kim Possible?
2: Ja, Atzig. Goated.
0: Ja, bist du auch einfach für mich. Also Leute, schickt uns eine Sprache, mit ein bisschen Glück geht ihr for free aufs Hill of Dreams.

0: banger. In the darkness, darkness, we go on and on. Mit Pressure. Wie zufrieden seid ihr eigentlich so in eurem Stadtteil?
1: Ja, auf diese und noch ein paar andere Fragen haben bei einer Befragung von Radio Bremen über 5300 Menschen aus Bremen und Bremerhaven geantwortet.
0: Ja, Emmy aus dem Next-Team, was haben die jungen Menschen dazu so gesagt?
2: Ja, insgesamt finden die jüngeren Leute ihre Stadtteile ein bisschen cooler als der Durchschnitt aller Befragten. Dabei muss man sagen, die Befragung ist nicht repräsentativ und insgesamt haben auch nicht so viele junge Menschen teilgenommen. Aber die Antworten zeigen trotzdem voll deutlich, welche Themen sie in ihrem Stadtteil und generell in der Stadt bewegen. Zum Beispiel ist ein Riesenthema, dass es Leute stört, dass es in vielen Stadtteilen in Bremen dreckig ist, weil Leute ihren Müll einfach überall hinschmeißen.
1: Oh, checke so sehr. Verstehe aber auch nicht, warum Leute das machen, also einfach ihren Müll überall hinschmeißen.
2: Ja, ich auch nicht. Ein anderer Aspekt ist in Sicherheit. Dass sich zum Beispiel insbesondere Frauen nachts in manchen Ecken nicht sicher fühlen. Das meinte auch Lilly aus Hornlehe.
3: Vor allem alles Richtung Bahnhofnähe fühle ich mich sehr, sehr unwohl. Ich laufe normalerweise gerne mit Musik auf den Ohren rum. Die mache ich dann am Hauptbahnhof aus, damit ich mitbekomme, was um mich herum passiert.
2: Sie meinte aber auch, dass sie sich ein bisschen sicherer fühlt, seitdem mehr Polizei am Bahnhof unterwegs ist.
0: Mhm, checke auf jeden Fall den Gedanken und ich checke auch das Gefühl. Was weißt du so über Bremerhaven?
2: Die Stadt ist ja recht bekannt dafür, dass abends nicht so mega viel geht. Jasmin aus Bremerhaven, Lea Heide, findet das voll schade. Sie meinte, es gibt ihr oft so ein Endstation-Feeling.
4: Auch Bars und Clubs gibt es hier kaum noch. Da macht eins nach dem anderen zu. Und man

0: Dann geht Samstagabend in die Bürger und da ist gar nichts mehr los. Das ist ein bisschen schade.
1: Aber sie findet Bremerhaven trotzdem irgendwie nice, weil es da halt noch viel Freiraum gibt, was zu gestalten und dadurch, wenn irgendwo was Neues aufgemacht wird oder jemand was startet, es direkt einen krassen Unterschied macht. Und sie meinte auch, sie wohnt eigentlich gerne in Leerheide, weil es da voll grün ist und sie schnell in der Natur ist. Das feiern die Leute in Bremen auf jeden Fall auch.
2: Okay, also Fazit, Bremen und Bremerhaven haben so ihre eigenen Struggles, geht aber unterm Strich trotzdem klar hier für junge Leute. What?

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0: Mit einem epischen Outro.
1: Wieso so deep, Alter?
0: Mit Paparazzi. Beyoncé, Taylor Swift und jetzt auch Billie Eilish. Es gibt immer mehr Konzerte, die ihren Weg ins Kino finden. Und seit heute ist der Film zu Hit Me Hard and Soft Tour offiziell draußen. Anka, du hast ihn gestern schon gesehen, ne?
1: Ja, na klaro. Na, ich hatte sogar Dienstag habe ich ihn schon gesehen. Ich bin ein riesen Billie Eilish-Fan. Und es war nicht irgendein random Film, das war ein richtiges Erlebnis.
2: Gonna be loud. Duh. Do you see the scrapes on my hands?
3: Is that from them?
2: That is from the fans. I want to feel like it's me and them.
3: You love that.
0: Ey, das hört sich so krass an, das ist so ein Vibe. Ich sehe dich hier auch nur viben gerade aus der Ecke. Wie sie auch so sagt, es sind da quasi Fans, das sind nur die Fans und ich da. Also ich weiß nicht, ich habe das Gefühl, diese Konzertfilme, die sind ein richtiges Happening. Also die werden immer besser.
1: Auf jeden Fall, die werden immer besser und der Film hat sogar noch so eine extra Kirsche obendrauf. Mhm. Und zwar wurde der produziert von James Cameron, also ist der Produzent von Avatar und Titanic. Also man kann da auf jeden Fall bildtechnisch und so Storyline-mäßig ordentlich was erwarten. Es gibt den Film auch in 3D. Ich habe den nicht in 3D gesehen, aber ich kann mir vorstellen, dass das richtig geil kommt. Mhm. Und das Coolste ist halt, es ist nicht nur einfach das Konzert, wie zum Beispiel bei dem Taylor Swift Film, sondern man sieht so ein bisschen noch so behind the scenes. Sie sagt so ein bisschen was, nicht viel, aber so ein bisschen.
2: How you feeling today?
4: I wanna be the artist that I would wanna be a fan of.
2: Love you!
4: Can't wait to see this.
2: You wanna have some fun?
0: Ey, das ist richtig deep, wie sie so sagt, ja, ich möchte die Künstlerin sein, wovon ich auch selber Fan bin.
1: Und das sieht man halt auch voll, man kriegt auch so ein paar Interaktionen mit Fans da zu sehen und ganz viele Fans können auch reden, wie viel Impact Billie bei denen im Leben hat und so. Es ist so schön, irgendwie diese Stimmen zu hören, vor allem, wenn man sich da selber drin sieht. Und es ist halt auch vor allem richtig schön, weil ich wollte zum Beispiel richtig gerne Tickets zur Tour haben, habe aber leider keine bekommen. Und dieser Film war für mich so ein bisschen das Feeling von, als wäre ich doch dabei gewesen. Also diese Idee, eine Tour zu verfilmen, ist schon irgendwie ganz cool, weil guck mal, was kostet ein Kinoticket und was kostet ein Konzertticket bei so einem großen Artist?
0: Ja, und überleg mal, du kannst ja auch nicht irgendwie gerade auf jedes Konzert hingehen, immer irgendwo hinfliegen, dann Hotel, Unterkunft, dies, das, Ananas. Ja. Und trotzdem bist du dann schon dabei. Also es ist schon einfach, vor allem wenn man auch mal bedenkt, ne, Ticketmaster-Touren, die einfach innerhalb von wenigen Minuten restlos ausverkauft sind, da ist sowas ja auch on top einfach ein kleines Trostpflaster.
1: Ja, unnormal. Also wer mit dem Gedanken spielt, den Film zu schauen, gönnt euch, ist wirklich einfach richtig schön, aber bitte tut mir dann Gefallen, tut mir den Gefallen und geht auch ein bisschen ab dabei, weil als ich im Kino war, keiner hat mitgesungen, keiner ist aufgestanden, gar nichts. Also bitte ein bisschen Partystimmung und das könnt ihr auch jetzt schon üben. Hier ist nämlich Billie mit Lunch.

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0: Disco Lines. Und Tinashe sind das mit No Broke Boys.
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0: Und das hat Anka um 8.30 Uhr.
2: Der Bundeswehr-Fragebogen zum neuen Wehrdienst wird von gut jedem vierten 18-Jährigen nicht beantwortet. Wie das Redaktionsnetzwerk Deutschland berichtet, haben ihn 28% der angeschriebenen jungen Männer gar nicht zurückgeschickt. Dabei sind alle ab dem Jahrgang 2008 dazu verpflichtet. Rund 70 Feuerwehrleute sind heute früh im Gewerbegebiet Bremen-Hornlehe im Einsatz. Dort stand gegen 4 Uhr das Dach einer Lagerhalle in Flammen. Laut Feuerwehr ist der Brand in einem Lager mit größeren Papiermengen ausgebrochen. Warum, ist noch unklar. Das Finale der Fußball-Champions League findet ohne Bayern München statt. Das Team spielt im Halbfinalrückspiel gegen Paris Saint-Germain 1:1. Im Hinspiel hatten die Münchner eine 4:5 Niederlage kassiert. Im Finale am 30. Mai treffen dann die Franzosen auf den FC Arsenal aus London. Und das Wetter ist heute ja ein bisschen grau vielleicht auch aktuell noch, aber zwischendurch soll auf jeden Fall mal die Sonne rausgucken und es soll auch hauptsächlich trocken bleiben. Die Temperaturen liegen so zwischen 11 und 16 Grad.
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2: So, 8.30 Uhr, Zeit für Frühstück. Ich habe mir meins gerade schon gefetzt. Richtig geil.
0: Love it.
2: Chia-Pudding. Sind ja diese kleinen, ich weiß gar nicht, was sind Chia-Samen einfach.
0: Chia-Samen.
2: Ne? Genau, Chia-Samen. Und ich habe die halt so in Milch quasi eingelegt über Nacht.
0: Geil.
2: Ist auf jeden Fall so Fiber-Maxing. Also hat ganz viele, Fiber.
0: Nährwerte, gesunde Ballaststoffe.
2: Ist gesund, genau so. Aber jetzt klebt mir Chia-Pudding zwischen den Zähnen. Und ich hasse alles da dran.
0: Ja. Ich trinke morgens immer auf leeren Magen Chiasamen und Flohsamenschalen, weil es ja gut für die Darmflora ist.
2: Ja, ja.
0: Und ich mache das irgendwie immer dummerweise nach dem Zähneputzen. Und dann kleben die mir auch immer in den Zähnen.
2: So
0: und dann muss ich nochmal Zähne putzen.
2: Oh.
0: Ist immer ein bisschen dumm. Aber ja, ich bin auch ready für Frühstück jetzt gleich.
2: Ja, was gibt's?
0: Ich habe mir Haferflocken mit Joghurt und Obst. Ganz, ganz Donny. Basic, aber auch ganz geil. Wir sind schon gesunde Mäuse, ne?
2: Ja, auf jeden Fall. Ich liebe alles daran.
0: Ja, mega. Ich würde jetzt auch ein schmieriges Brötchen essen.
2: Boah, so richtig schlotzig mit Remoulade und so.
0: Boah, und zu viel Käse.
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mit Body Moving. Ey, dieses Duo, was ich euch gleich zeige, ist für mich der Inbegriff von Fuego, von Tension, von Leidenschaft. Ich höre dabei förmlich die Funken sprühen.

Kann mich. Kalani und Usher sind das mit Shoulda Never. Und für mich klingt das einfach nach R&B Prime. Ich bekomme da beim Zuhören schon Frühlingsgefühle dabei. Was ist das für ein Banger, Mann? Ich finde, das klingt so leidenschaftlich auf eine Art und Weise, wie die beiden singen. Das passt wirklich zusammen wie Topf und Decke. Es klingt so ein bisschen nach gekochtem Schokoladenpudding. Auch so melodisch und auch so geil aufgebaut, weil sich die Harmonie so geil ineinander aufbaut und greift. Und erst ist nur Kalani da und dann ist Usher. Und dann singt Usher tief und dann singt Usher total hoch und das klingt einfach nur richtig, richtig geil. Ich habe mir das auch instant in meine Playlist gesneakt, weil ich so dachte, ey, was ist das für ein nicer Track? Ich kann nicht. Wirklich, ich bin richtig begeistert von diesem Song. Ich hoffe, ihr seid es auch. Kalani und Usher sind das mit Shoulda Never.

0: Fischer ist das. Mit Rain.
1: Ey, bald wieder Festival-Season.
0: Aha.
1: Richtig, richtig Bock. Ich habe auch schon Tickets auf jeden Fall für diverse Veranstaltungen. Und die waren aber schon echt, also für so ein Tagesfestival 100 Euro. Und jetzt auch noch der Sprit ist, es ist wirklich Mayday.
0: Zahlt einfach halbe Niere.
1: Ja.
0: Was
1: ja.
0: Ich mich frage, es muss ja doch auch irgendwie eine Alternative geben, oder? Pia aus dem Next Team.
2: Yes, es gibt auf jeden Fall noch andere Möglichkeiten. Klassiker sind natürlich die Öffis.
1: Mhm. Ja, okay, aber Öffis immer irgendwie Pain, wenn man Zelt dabei hat und Isomatte und dies, das. Wohin denn mit dem ganzen Kram?
2: Check ich komplett. Nimm am besten einen großen Rucksack mit und was auch ein Gamechanger sein kann, sind diese faltbaren Bollerwägen oder einfach eine Sackkarre mit Tüten bespannen.
1: Junge, du lachst, aber ich schwöre, diese Bollerwägen sind einfach absoluter Gamechanger.
0: Ich finde, die sehen so geil aus. Die geben mir auch richtige so Parents-Vibes. Ich finde es richtig sweet. Ich glaube, ich würde mir auch so einen holen. Was ich mich aber frage, ist es doch trotzdem einfach ein bisschen voll dann im Zug, oder nicht?
2: Ja, das stimmt. Wer bougie sein will, kann sich natürlich auch einen ICE Ticket kaufen und das dann einfach ein bisschen frühzeitiger buchen, um wenigstens etwas zu sparen.
0: Ja, ich glaube, ich würde mir da auf jeden Fall ein Flex-Ticket für die Rückreise gönnen, um irgendwie auf Stress und Kater ein bisschen zu verzichten. Ne?
1: Ja, auf jeden Fall eine gute Idee, weil kommt ja auch nicht selten vor, dass dann der Zug überfüllt ist von den Festival-GästInnen.
0: Ja,
1: aber jetzt nochmal die Frage, so wie komme ich denn überhaupt, also weil wenn ich mit dem Zug hinfahre, das Festival ist ja eigentlich nie direkt am Bahnhof.
0: Ja.
1: Wie komme ich denn dann noch zum Festivalgelände?
2: Viele Festivals stellen auch Shuttlebusse zur Verfügung, die dich dann direkt zum Ziel fahren. Geil daran ist, dass man sich da schon mit neuen Leuten connecten kann.
0: Hm.
1: Okay, ja gut. Also ist das dann im Ticket inklusive?
2: Das kommt so ein bisschen auf den Veranstalter an. Schau da ausnahmsweise einfach mal ins Kleingedruckte.
0: Ja, das klassische Kleingedruckte, wer kennt's. Ein Kumpel von mir ist tatsächlich auch schon mal mit einer Fahrgemeinschaft nachgekommen.
2: True, das wäre auch noch eine Idee. Hier kann man auch online schauen oder einfach mal einen Kommentar unter einen der Posts vom Festival schreiben.
0: Ja, also ich würde sagen, es gibt auf jeden Fall ein paar nice Ideen, wie man zum Festival hinkommen kann. Ausrede mit Zug und dies, das gibt's auf jeden Fall nicht.

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0: mit 24K.
1: Oh, das war on the point, als hätte ich das gerappt.
0: Richtig, richtig
1: eine
0: geil.
1: Rapperin.
0: Ey, ganz kurz, wir haben eine Gewinnerin.
1: Ah!
0: Von der Verlosung, die wir vorhin gemacht haben.
1: Aha.
0: Für das Hill of Dreams. Und zwar hat uns eine Lena eine ganz süße Nachricht geschickt.
1: Dann lass uns aber reinhören, oder?
2: Hallo und guten Morgen, hier ist Lena aus Oldenburg und mein Lieblingsfilm in meiner Kindheit war Das letzte Einhorn tatsächlich. Den habe ich bestimmt 1 Million Mal gesehen.
0: Klassiker.
2: Und meine Lieblingsserie war Sailor Moon. Auf jeden Fall, Macht des Mondes.
0: Macht des Mondes. Wir hatten nämlich nach eurem Lieblingsfilm oder Lieblingsserie aus der Kindheit gefragt. Und Lena hat geliefert, würde ich sagen. Das letzte Einhorn ist auf jeden Fall ein Klassiker.
1: Ich würde sagen, da geht's ab aufs Hill of Dreams für Lena.
0: Ab geht's. Yusuf, was sagst du zu Sailor Moon?
3: Klassiker, Digga. Aber auch, ne? Das letzte Einhorn ist auch tatsächlich der Lieblingsfilm von meiner Schwester. Aber ist auch so ein bisschen älterer Film schon,
0: ja,
3: ne?
0: Ein bisschen älter, aber ich finde, den kann man sich schon geben.
3: Das ist schon so Kassettenzeit gewesen, oder?
0: Oh mein Gott, ja.
1: Ich habe drei Gedanken. Ich habe drei Gedanken zu Lenas Antwort.
3: Drei.
1: Gedanke Nummer 1, ich kenne den Film nicht. Gedanke Nummer 2, ich kenne die Serie nicht. Gedanke Nummer 3, Shoutout an Oldenburg, Digga. Ich habe das studiert und gewohnt.
3: Also das Letzte ist das Wichtigste, deswegen wir vergessen den Rest, wie gesagt. Also,
0: aber auf jeden Fall, Lena, wir schicken dich aufs Hill of Dreams.
1: Ey,
0: ganz
3: dein
0: viel
3: Traum
0: Spaß.
3: Wird wahr.
1: Viel Spaß.

0: mit Welcome to Miami. Ey, mit so einer Virtual-Reality-Brille Playstation spielen, kenne ich. Digga, aber Führerschein machen, das ist crazy.
1: Ja, komplett crazy. Aber gibt's jetzt in Peking in so einer riesen Fahrschule mit 2000 Fahrlehrern.
0: Wahnsinn.
1: Ja, da werden Leute mit einer VR-Brille auf den Verkehr losgelassen. Und die KI gibt dann Tipps dazu.
0: Ja, für Next war Jörg da in Peking. Können wir noch mal ganz kurz dahin zurückspulen, dass die Fahrschule einfach 2000 Fahrlehrer hat?
2: Ja, das ist ein Riesenkomplex außerhalb von Peking. Da werden Leute mit Bussen rangekarrt. Da gibt's also 30 Busse, die Leute aus dem Stadtgebiet sammeln. Und 24 Stunden rund um die Uhr kann man dafür seinen Führerschein trainieren. Es sind riesige Räume, wo Fahrsimulatoren einer am anderen steht. Da sind 30, 40 Leute auf einmal, haben entweder VR-Brillen auf oder schauen auf riesige Monitore, sitzen da in Simulatoren. Lehrer gehen durch die Reihen, zum Teil sogar, wenn es nicht mit VR-Brille ist, mit so einem Zeigestock und sagen mir wieder, halt, Moment, hier musst du

0: Das fahren, da musst du einschlagen, das wird da alles simuliert.
1: Boah, das klingt irgendwie richtig krass.
2: Mit so, Zeigestock auch.
1: Ja, so ein bisschen Cyberpunk-mäßig. Ja. The future is here.
2: Safe.
1: Heißt das jetzt, diese Simulation ersetzt dann alle Fahrstunden? Also muss man dann gar nicht mehr auf die Straße?
0: Auf dem Papier sieht es so aus, du musst 60 Fahrstunden ungefähr nachweisen. Praktische Fahrstunden heißt es auf dem Papier, aber tatsächlich gilt das Fahren mit VR-Brille als praktische Fahrstunde.
2: Crazy.
0: Dann dazu gibt es noch einen riesen Parcours, da kann man zum Beispiel dann auch mit richtigen Autos einparken üben, aber die richtigen Autos haben auch keinen Fahrlehrer dabei, sondern das ist ein Computer, eine KI und die sagt dann, halt, du musst früher einschlenken und gleichzeitig sind an einem riesigen Monitor, in einem riesigen Kontrollraum drei Fahrlehrer, die etwa ja, 40, 50 Fahrschüler gleichzeitig überwachen und notfalls eingreifen, wenn was
2: passiert. Boah, ich finde, das ist so Wahnsinn, das ist so out of our reality.
1: Komplett.
2: Das ist Wahnsinn. Was ich mich frage, so, es gibt ja auch diese klassischen Teile einer Fahrprüfung. Ich erinnere mich zum Beispiel an diese gigantische Gefahrenbremsung, wirklich meine Hände haben geschwitzt, aber das muss man das safe doch auch selber machen, oder?
0: Nee, tatsächlich, der Wagen bremst von alleine, wenn der ist voll mit Sensoren ausgestattet, wenn da irgendwas passiert, wenn du irgendwo in die Nähe kommst, dann hält der sofort an. Dazu gibt es noch Autos mit Fahrlehrer, da darf man aber auch nur auf ganz bestimmten Straßen fahren. In den richtigen fließenden Verkehr, wie bei uns, kommt ein Fahrschüler nie. Du machst also deinen Führerschein, warst aber noch nie auf einer richtigen Straße und das ist auch so ein bisschen das Problem. Viele Chinesen, die frisch den Führerschein haben, trauen sich gar nicht frisch auf die Straße zu gehen, selber zu fahren und den nehmen dann im Nachhinein Fahrstunden mit einem Lehrer und ja, nehmen dann vielleicht nochmal 10 Praxisfahrstunden. Im Großen und Ganzen ist aber der Führerschein viel billiger als bei uns dann.
1: Okay, also günstigerer Führerschein, wenn die KI teilweise quasi der Fahrlehrer ist, gibt es jetzt in Peking. Ob das in Deutschland auch drin wäre, I doubt it.

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0: geil, get up. Anka, ganz kurze Frage an dich. Wenn du das hier hörst, was macht das mit dir? Oh. Checkst du?
1: Ja, mein Körper fängt schon an, hier sich unkontrolliert zu bewegen. Also nicht, dass es unkontrolliert aussieht, aber weißt du, das I wanna get up and dance.
0: So, get up and dance. Ich habe so das Gefühl, dieser Baddie-Button, den eigentlich jedes Girl hat, wird so ein bisschen aktiviert.
1: Jeder Boy hat den auch,
0: ja,
1: ehrlich gesagt.
0: Stimmt. Ja,
1: alle
0: voll.
1: Baddies.
0: Ja, du hast recht. Rede, meine Löwin. Young T sind das, ist das zusammen mit Bugsy in Zusammenarbeit mit Sad Boy. Und Young T und Bugsy, die sind ja ein richtig krasses Hip-Hop-Duo. Die kommen aus Nottingham, also aus den UK. Und ich weiß nicht, ob du dich vielleicht noch an diesen Song hier erinnerst. Bin mir ziemlich sicher.
1: Ah, klar.

0: diese Tanzbubble und so. Mega, mega geile Artist. Und ich finde, auf die kannst du dich wirklich verlassen, dass die geile Songs rausbringen, dass sie ihrem Stil treu bleiben und dass es immer trotzdem sich anders anhört. Aber es sind so Clubbanger für mich. So, wenn ich jetzt, wenn ich mit dir feiern gehe, weißt du, und wir zu Hause bei mir irgendwie, keine Ahnung,
1: fertig machen,
0: so dieses Get-Together, dann würde ich diesen Song anmachen. Also ja, entweder Don't Rush oder halt auch Rice Bowl, um zu sagen, so, let's go, lass uns unseren Baddie-Button aktivieren, lass uns dancen gehen.
1: Es ist angerichtet,
0: so, und es ist scheißegal, wie spät dieser Baddie-Button gedrückt wird, den drücken wir bei euch jetzt auch mal. Young T, Bugsy und Sad Boy sind das mit Rice Bowl.

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0: Summit K. Und kein Lied sind es. Mit Nobody Make Me Feel.
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2: Mit Anker um 9.31 Uhr.
3: Der Bundeswehr-Fragebogen zum neuen Wehrdienst wird von gut jedem vierten 18-Jährigen nicht zurückgeschickt. Das berichtet das Redaktionsnetzwerk Deutschland. Ihnen droht ein Bußgeld, denn alle Männer ab dem Jahrgang 2008 sind verpflichtet, auf den Fragebogen zu reagieren. Etwa 70 Feuerwehrleute bekämpfen seit heute früh einen Brand in einer Lagerhalle in Bremen-Hornlehe. Nach Angaben eines Sprechers ist die Halle wegen der Wärmeentwicklung einsturzgefährdet. Das erschwere die Löscharbeiten massiv. Die Feuerwehr geht davon aus, dass die Löscharbeiten bis zum Mittag andauern werden. Der frühere Fußballnationalspieler Niklas Süle beendet nach der Saison seine aktive Karriere. Das hat der 30-jährige Abwehrspieler vom Bundesligisten Borussia Dortmund in einem Podcast angekündigt. Er hat bisher 299 Bundesliga- und 49 Länderspiele absolviert. Und das Wetter nimmt ein bisschen Fahrt auf. Es ist ein bisschen heller geworden und so wird es auch heute weitergehen. Einiges an Wolken und zwischendurch immer mehr Sonnenschein und voraussichtlich trocken bei Temperaturen bis zu 16 Grad.
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2: Welcher Tag ist heute?
3: Heute ist Donnerstag.
2: Was heißt Donnerstag auf Englisch?
3: Donnerstag heißt Thursday auf Englisch.
2: Und was bedeutet das? Was jetzt, welche Zeit ist es? Es ist kurz nach 9:30. Bedeutet, wir spielen jetzt für euch the one and only
3: Throwback Thursday.
2: Bedeutet, lehnt euch zurück, spürt den Vibe, spürt die Musik, geht ein bisschen dancen, geht ein bisschen booty shaken. Ich glaube, wir drehen hier gleich auf jeden Fall einmal volle Lautstärke, machen eine kurze Tanzpause und das macht ihr hoffentlich auch.
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0: und Ben Pierce waren das. In unserem wunderschönen Throwback Thursday hier am Donnerstagmorgen.
1: Richtig schön. Was nicht so schön ist, ich bin gerade in so einem richtigen Rabbit Hole gelandet und habe ein bisschen Angst, dass es eine neue Pandemie geben wird. Hast du mitbekommen
0: von
1: diesem Kreuzfahrtschiff?
0: Oh mein Gott, meine For You ist voll damit und ich denke cool. So, hoffentlich nicht wieder Lockdown.
1: Ja, für alle, die es nicht mitbekommen haben, es ist gerade ein Kreuzfahrtschiff. Ich glaube, das liegt gerade vor Kap Verden, also da quasi Afrika unten. Die Hondius, und da wurde ein Virus festgestellt, das Hunter-Virus. Mhm. Das ist eigentlich ein sehr seltenes Virus und wird nur ja über den Kot von Nagern, also Ratten und Mäusen, übertragen. Ja, da sind jetzt aber Menschen, also das Virus wurde da jetzt anscheinend von Mensch zu Mensch übertragen, also ist mutiert oder whatever.
0: Mhm. Das macht mir ein bisschen Bauchschmerzen, ehrlich ja. gesagt. Vor allem jetzt auch diese Übertragung von Mensch zu Mensch, wenn es vorher hieß, nur über Kot.
1: Mhm, komplett. Ach. Es ist schon richtig scary. Man muss aber anscheinend sehr engen, langen Kontakt für eine Übertragung haben. Mhm. Aber trotzdem denke ich mir so, Bro, nee, muss jetzt wirklich nicht sein, dass da nochmal Covid 2.0 auf uns zukommt, Alter.
0: Ja, das ist sehr, sehr scary. Was ich mich frage, sind Menschen schon gestorben deswegen?
1: Ja. Also es gab auf dem Kreuzfahrtschiff anscheinend schon 3 Passagiere, die daran gestorben sind. Ein älteres niederländisches Ehepaar und auch eine Person aus Deutschland.
0: Ganz kurz, wie schrecklich ist das? Du denkst, du fährst auf dem Kreuzfahrtschiff und willst irgendwie die Time of your life haben. Und dann verstirbst du oder ein Mensch um dich herum, weil du dich mit einem Virus infiziert hast. Das ist schon
1: und
0: irgendwie...
1: Stell dir auch mal vor, diese Kreuzfahrt ist basically noch nicht beendet. Die sind ja halt jetzt alle in Quarantäne und alle Gäste und Gästinnen auf diesem Kreuzfahrtschiff müssen gerade irgendwie in ihren Kabinen ausharren.
0: Was
1: und halt
0: für ein
1: gucken.
0: Albtraum.
1: Bruder, kompletter Albtraum. Mhm. Die WHO, also die Weltgesundheitsorganisation, die solche Sachen im Blick hat, die geht mittlerweile auch von insgesamt 8 Erkrankungsfällen mit dem Hunter-Virus aus. Also es werden auch mehr Leute, ich glaube jetzt nicht, dass das so ein Covid-Pandemie-Ding wird, aber irgendwie beunruhigt mich das Ganze schon. Also ich
0: muss
1: bin da auf jeden Fall lieb
0: sagen.
1: Drin.
0: Ich glaube, also ich weiß halt auch nicht, wie neutral wir das Ganze jetzt irgendwie beurteilen können, ne? Wenn man jetzt mal in Betracht zieht, dass wir ja auch alle Corona mitgemacht haben.
1: Wo wir auch dachten am Anfang so, ja komm,
0: ja,
1: da wird nichts drauf.
0: Irgendwo und ein, zwei Sachen oder so. Und ich glaube, deswegen ist es auch normal, irgendwie,
1: dass wir jetzt Panik haben.
0: Vielleicht ist es auch gar nicht schlecht, dass man das auch alles ein bisschen ernster nimmt. Mhm. Aber ich glaube, vielleicht sollten wir trotzdem einmal durchatmen und kurz einordnen, was ist PTSD und was ist gerade wirklich die aktuelle Situation.
1: Also ich habe auch, was ich jetzt gelesen habe, war auch eigentlich immer ganz gut. Die Gesundheitsämter und so, die sind alle ultra careful, was das angeht, das ganze Thema. Also ich gehe nicht davon aus, dass das Hunter-Virus uns bumsen wird.

0: So, Leute, es ist jetzt Punkt 10 vor 10.
1: Geil.
0: Bedeutet, wir gehen.
1: Es ist Zeit zu gehen.
2: 10 vor 10, Zeit zu gehen.
0: So, das ist eigentlich Milton-Spruch. Ne?
1: Eigentlich ist Milton-Spruch.
0: Hab ich mir aber Shoutout an Milton.
2: Er hat ein Patent drauf, auf jeden Fall. Patent.
1: So, was geht bei euch heute noch? Wer macht Mittagsschlaf?
2: Nee.
1: Du warst noch, ich sehe das bei dir immer in deiner Insta-Story, du bist einfach noch so bis 1 Uhr wach geblieben.
2: Ja, genau,
1: wieder, ne?
2: Und anstatt, dass ich dann am nächsten Tag früh schlafen gehe, bleibe ich noch länger wach am
1: ja,
2: nächsten Tag.
1: Ja, ciao, warum?
2: Ich weiß nicht, ich bin, glaube ich, nicht Herr meiner Sinne.
1: Ja, okay, alles klar, was machst
0: Klingt
1: du noch?
0: Sehr unproduktiv. Oh, ich habe ein bisschen was zu tun heute, genau, Masterarbeit, 1-2 Termine. Mal gucken, ob ich einen kleinen Nappy-Nap mache, aber das Ding ist, die atmen auch immer sehr aus bei mir.
1: Ja, also, man kann sich dann nicht so in die 20 Minuten halten, ne?
0: Nee, und dann ist der Schlafrhythmus auch einfach kaputt.
2: Aber check dir eine Sache, also auch alle, die gerade zuhören. Leute, früh aufstehen ist so geil.
1: Ja, unnormal. Wir sind ja schon fertig mit Arbeit.
2: Hast du noch vor dir. Du kannst ja so viel mehr schaffen als alle anderen. Digga. Deswegen verstehe ich schon, wenn manche mal sagen so, ey, wenn du produktiv sein willst, dann steh um 7 Uhr, 8 Uhr auf. Digga, von mir aus 6 Uhr. Ich check das schon. Früher habe ich drüber gelacht, jetzt check ich.
1: Ja, ich checke, aber ich werde trotzdem, glaube ich, gleich nach Hause gehen. Ich habe noch einen Termin, den ich machen muss und dann werde ich wahrscheinlich auch nichts mehr machen. Also daher, das bringt mir wahrscheinlich auch gar nichts, dass ich heute so früh hier war.
0: Bist du noch fleißig? Machst du heute noch deine Bachelorarbeit oder sagst du, nee, so ein Shit mache ich nicht? Boah, da ist kurz
1: schau meine innere Friesen rausgekommen.
2: Sorry, Leute. Bachelorarbeit hier, Masterarbeit da. Lass uns in Ruhe, lass uns in Feierabend gehen. Jetzt reicht.
0: Rede, wir sind raus und hören uns morgen um
2: 6
0: wieder.

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1: Wir sind ja mitten in den Next-Festival-Wochen, wie auch immer wir das branden. Aber auf jeden Fall haben wir die ganze Woche Tickets rausgehauen. Gestern war es das Turn-Up Bremen. Vor der Tag war das Deichbrand, glaube ich, dran. Was habe ich vergessen, Larry? Was ist heute dran?
2: Heute ist Hill of Dreams.
1: Hill of Dreams.
2: Was hatten wir denn noch?
1: Irgendwas fehlt.
2: Ja,
1: egal.
2: Ich fühle mich schon, als hätte ich drei Tage Festival hinter mir.
1: Wichtig ist, dass die Festival-Amnesie jetzt schon hier bei uns im Radio kickt. Heute ist das Hill of Dreams Festival dran. Also falls ihr dahin wollt, auf unseren Kopf, dann müsst ihr heute mal so ein bisschen dranbleiben. Ist auch gar nicht so schwer, hier Tickets zu gewinnen. Ich hoffe, ihr habt Glück, so viel Glück wie wir, dass wir hier heute bei euch sind. Hier sind Jessico Lacassette, wir sind Joko und Larissa und wünschen natürlich einen wunderbaren Donnerstag.
2: Ja, moin.

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0: Baby No Money mit It Boy hier auf dem Next. Wenn man sich für fette Konzerte keine Tickets leisten kann, wie wär's dann mit einem Kinoticket?
1: Ich schwöre, ich will auch mit singen.
0: Sing ruhig, kein Problem.
1: Da! Es gibt jetzt das fetteste Konzert in 3D auf der Leinwand und zwar, ihr habt es schon gehört, von Billie Eilish, ihre Hit Me Hard and Soft Tour. Die wurde verfilmt und zwar einfach von James Cameron.
0: Das ist der krasseste Typ überhaupt, das ist der Titanic gemacht hat und die Avatar-Filme.
2: One day my mom said, I got an email from James Cameron to make a movie of your concert in 3D.
1: Ja, und der hat Billie gemailt, ob er ihr Konzert nicht einfach in 3D verfilmen kann.
0: So auf Homie-Basis
1: kann man schon mal machen, ne? Aber das ist halt echt keine Doku geworden, das ganze Ding, sondern man sieht wirklich vor allem das Konzert und das aus allen Winkeln. Also unter der Bühne waren Kameras, im Graben. Billie hatte eine Selfie-Kamera mit auf der Bühne und das könnt ihr im Kino sehen mit komplettem Surround-Sound.
0: Das ist natürlich mega geil, Alter. Manche von euch fanden es nicht so geil, dass da so wenig Behind-the-Scenes-Material drin war, aber trotzdem fanden sie das Ergebnis alle Bombe.
3: Here I go. Es war so krass, also es war richtig, richtig toll.
4: Also es war auf jeden Fall ein Feeling von Emotions und allem anderen.
5: Ihre Lieder zu hören. Man hat sich gefühlt, als wäre man auf dem Konzert.
3: Wie es aufgenommen wurde, das war richtig schön. Ich hatte richtig Gänsehaut.
5: Ja, und am Ende fällt das so aus.
3: Wir haben mitgesungen, wir hatten so beide Tränen in den Augen. Und es war, auch das 3D war richtig toll.
6: Man kann einfach sich selbst sein bei ihr, wenn man ihr zuhört bei ihren Songs.
2: Love you guys so much.
0: Eieiei, also Billie Eilish Konzert in Bremen gibt's die nächsten Tage in 3D im Kino und ohne 3D hier bei uns. Hier ist Bury a Friend. Next.

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0: Tyler, the Creator. Then check out my Tag hier. 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
0: Oh, endlich wieder Festivals.
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0: Ja, da geht's immer los, ne? Da ist das immer so eine knifflige Angelegenheit, ne? Mit diesen großen Plänen. Haben überhaupt alle genug Geld für ein Ticket? Kommen wir da irgendwie hin? Wer fährt, ist eigentlich die wichtigste Frage.
3: Ja, und der Teil zumindest ist ganz easy geregelt beim Hill of Dreams Festival. Wer fährt? Nämlich keiner.
4: Wir haben auch dieses Jahr wieder einen kostenlosen Shuttlebus für euch am Start. Der fährt wie auch in den letzten Jahren immer zwischen dem Sieger Bahnhof und dem Festivalgelände hin und her. Und die Zeiten sind dabei auch wieder so ein bisschen auf die Züge abgestimmt.
0: Das ist Sven vom Hill of Dreams und er meinte, die wollen einfach, dass alle kommen können. Egal, ob man ein Auto hat oder einen Fahrer hat oder halt nicht. Und bei den Benzinpreisen ist Zug doch eh chilliger. Sind wir uns, glaube ich, alle einig. Und mit Deutschlandticket und Semesterticket kommt man sogar umsonst hin. Also besser geht's fast nicht.
3: Ja, und wer noch nie da war, kurze Info. Hill of Dreams, das ist so ein richtig stabiles Elektro-EDM-Festival. 4 Stages gibt's da und es ist ganz in der Nähe in Bruchhausen-Vilsen. Und das Coolste ist, die feiern dieses Jahr sogar 10-jähriges Jubiläum. Also wird bestimmt ein paar Specials und Überraschungen geben.
0: Und wenn ihr nicht nur die Shuttles for free nutzen wollt, sondern auch noch die Tickets for free dazu braucht, wir hauen heute Festival-Tickets fürs Hill of Dreams in dieser Sendung raus.
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0: Makasters mit Mut.
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2: Das Landgericht in Wuppertal hat einen 25-Jährigen zu lebenslanger Haft verurteilt. Er hatte vor etwa einem Jahr mit einem 700 PS starken Sportwagen zwei Frauen in Remscheid erfasst. Eine von ihnen starb an den Folgen ihrer Verletzungen. Der Angeklagte hatte im Prozess zugegeben, der Fahrer gewesen zu sein. Der Bundestag hat heute über ein Gesetz beraten, das den Alltag für Menschen mit Behinderung erleichtern soll. Der Entwurf von Sozialministerin Bärbel Bass sieht unter anderem vor, zum Beispiel in Ämtern Barrieren abzubauen. Die Privatwirtschaft soll dazu aufgerufen werden, entsprechende Maßnahmen umzusetzen. Eine Pflicht gibt es für sie aber nicht. Und die SWB in Bremen blickt auf ein erfolgreiches Jahr 2025 zurück. Der Gewinn lag bei 158 Millionen Euro, 8 Millionen Euro mehr als noch im Vorjahr. Das wurde heute bei der Jahrespressekonferenz mitgeteilt. Die SWB ist nach eigenen Angaben weiter dabei, das Stromnetz auszubauen. Dafür wurden fast 250 Millionen Euro ausgegeben. Und unser Wetter, das ist heute zum Nachmittag hin so eine Mischung aus sonnigen Phasen und wolkigen Phasen bei Temperaturen von 14 Grad in Bremerhaven, 13 Grad in Oldenburg, in Bremen sind es 12 Grad.
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0: Also wenn die SWB 158 Millionen Euro Gewinn gemacht
2: Ich sag dir so, ich hatte fette Nachzahlung.
0: Ich wollte gerade sagen, ich habe auch gerade meine Nachzahlung bekommen. Also ich finde, die könnten das nochmal an uns weitergeben.
2: Ja, ich glaube, so macht man dann halt keinen Gewinn. Ich weiß nicht genau, wie Wirtschaft funktioniert, aber ich habe das Gefühl.
0: Es war aber erstmal eine gute Idee.
1: Die

0: TKNs und Casper mit Now or Never hier. Auf beim Next. Ey, meine For You-Page ist voll mit diesem komischen Hunter-Virus und diesem Kreuzfahrtschiff, auf dem der irgendwie sein Unwesen treibt. Also ich krieg schon wieder so Backflashes, Alter.
1: Ja, und alleine, wenn man ja auch schon den Namen hört. Hunter-Virus klingt irgendwie krass und man muss wieder direkt an Corona denken. Aber Armin aus dem Next-Team, wird das jetzt echt so eine nächste Pandemie?
2: Da kann man schon mal Entwarnung geben. Die Antwort ist nein. Das Virus kennt man aus Europa tatsächlich schon lange und auch in Deutschland kommen mehrere tausend Fälle jährlich, die gemeldet werden.
0: Aha.
2: Das sagt auch eine Expertin von der World Health Organization.
3: The risk to general public is low. This is not a virus that spreads like flu or like COVID. It's quite different.
2: Also wer Englisch nicht so gut kann, sie hat gerade gesagt, dass es sich nicht so verbreitet wie das Coronavirus und deswegen keine große Gefahr für breite Massen ist.
0: Okay, dann atme ich erstmal durch.
1: Aber was genau war denn da jetzt los, dass alle drüber reden, wenn das jetzt nicht so übel gefährlich ist?
2: Ja, das, worüber gerade alle reden, ist ein spezieller Fall, bei dem der Virus sich auf einem Kreuzfahrtschiff verbreitet hat und dabei sind leider auch 3 Menschen gestorben.
0: Okay, das ist natürlich traurig, aber wie kommt das, wenn der Virus eigentlich nicht so schlimm ist?
2: Ja, das liegt daran, dass der Virus, um den es sich da handelt, einen anderen Stamm hatte. Das Ganze kommt nämlich nach Angaben der Weltgesundheitsorganisation aus Argentinien, dieser Stamm des Virus. Und der funktioniert ein bisschen anders.
1: Okay, inwiefern?
2: Der funktioniert anders als das, was eher ungewöhnlich ist, der Virus sich von Mensch zu Mensch überträgt. Normalerweise ist es bei diesem Virus nämlich so, dass es nur über infizierte Nagetiere gilt, beziehungsweise wenn deren Kot quasi als Staub aufgewirbelt wird.
0: Mhm, also muss ich mir jetzt Sorgen machen oder nicht?
2: Nee, also nochmal, es gibt Entwarnungen, man kann auf jeden Fall jetzt erstmal sagen, da passiert nichts, weil die Situation auf dem Schiff hat sich beruhigt. Also die weiteren 4 angesteckten Passagiere wurden isoliert und die Ansteckung soll damit auch gestoppt sein.
1: Also Leute, falls ihr das irgendwo auf TikTok oder sonst wo seht, erstmal keine Pandemie 2.0.

Das ist Bad Moms J und bei der läuft einfach, ne? Kann man, glaube ich, nicht anders sagen. Da gibt es einfach nichts zu meckern. Die Rapperin aus Berlin hat sich im letzten Jahr einmal so, ja, fast komplett rausgehalten. Ganz viel Urlaub gemacht, wenig Live-Shows, also wirklich, ich glaube, nur 2, 3 Dinger waren dabei. Ganz viel gereist und einfach mal gar nichts machen. Und es war wirklich eine Pause mit Ansage, ne? Das Jahr davor hat sie das einfach gesagt, ey, ich nehme mich mal ein bisschen raus. Und dann wurde es auch still um sie. Und ja, was soll ich sagen? Ich sag extra, bei ihr läuft so, ohne zu meckern, weil die 2026 schon wieder komplett durchgetaktet ist wie so ein richtiger Superstar. Von A bis Z, Anfang September kommt das Album, im Oktober dann diese große Tour und im Sommer dann auch wieder ganz, ganz viele Festivals. Das ist einfach so eine richtige Bilderbuchkarriere, die so, ja, die klingt wie so ein 5-Jahres-Plan, den sie hat, Alter. Und ihr habt es eben gehört, die neue Single Gefährlich ist auch wieder Maximum Fresh. Auch so ein richtig schöner Pop-Hit, Alter. Also wenn die das durchzieht, geht's in 1, 2 Jahren, glaube ich, nicht mehr höher. Dann ist der ganz, ganz oben angekommen. Übrigens, am 25. Oktober ist sie im Pier 2. Der Vorverkauf ist jetzt gestartet. Sagt hinterher nicht, ich hätte nichts gesagt. Bad Moms J nochmal schön live zu sehen. 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

0: Matt Cessary ist das und die Jell mit It Feels So Good hier auf Bremen Next. Ich hoffe, ihr habt Bock auf Festivals, weil wir haben ja diese Woche praktischerweise Festivalwoche.
1: Das passt schon mal perfekt und vielleicht könnt ihr euch noch so eine Dose Ravioli leisten. Die Tickets sind aber nicht mehr drin. Dafür können wir sorgen. Wie das geht, das erklären wir gleich.
0: Ganz genau. Aber erstmal gibt's Calvin Harris und MPH. Es geht natürlich um das Hill of Dreams Festival hier in der Umgebung. Hier ist erstmal I'm Not Alone. Wir sind Joko und Larissa und wünschen einen schönen Donnerstag.
1: Moin.

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1: Bad Bunny estás.
0: Así que vamos para la foto, vengan para acá, métase todo el mundo, todo el corillo, vamos.
2: Vamos.
1: Hill of Dreams wird die Party des Jahres, Alter. Mit dabei Jeborah Metric, ganz entspannter Lukas Dantes, Badafora. Und da ist einfach die Hölle los, kann ich euch jetzt schon sagen. Und jetzt habt ihr die Chance, Tickets zu gewinnen und for free dabei zu sein.
2: Und Luca Dantes, Badafora kennt ihr bestimmt von dem Song.
3: Komm mit und halt dich fest und wir reiten in die Sonne.
2: Jetzt kommt der Boss dazu.
1: Also wer den nicht kennt, dem kann ich auch nicht mehr helfen.
2: Ja, das ist ja original mal der Track aus dem Bibi und Tina-Film gewesen. Und man könnte jetzt irgendwie sagen, ja, bisschen Girly-Mucke, aber Luca hat auch einen Remix für die echten Kerle gemacht. Und Abfahrt.
1: Also Wilde Kerle 2.0 ballert auf jeden Fall, ist ein richtiger Festival-Sound. Falls ihr also Bock habt, Luca Dante und noch viele andere coole Elektro-, Techno-, Drum and Bass Acts auf dem Hill of Dreams zu sehen, das ist in Bruchhausen-Vilsen am 7. und 8. August. Wir brauchen eigentlich nur eine WhatsApp von euch.
2: Und was packt ihr in diese WhatsApp rein? Den liebsten Film aus eurer Kindheit. Also was ist euer Favorite Kindheitsfilm und warum? Schickt uns eine Memo 0173 76 90 93 und dann schicken wir euch vielleicht mit eurer Bestie oder eurem Homie for free of Hill of Dreams.

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Ja, sie haben es wieder getan. Wir kriegen einen zweiten Teil von Eurosport. Das sind AZ und Dadda. Und sie gehen in Runde 2, Alter. Eurosport war ja schon mega Erfolg und jetzt haben die beiden, die beiden Rapper schon wieder das nächste Ding in der Pipeline, Alter. Eurosport 2. Und sie gehen wieder Kickdown. Kann man nicht anders sagen, Alter. Diese Albaner Connection funktioniert einfach zu heftig, Alter. Muss man sagen. Egal ob AZ mit seinem Bruder Albi oder Loredana mit Mursi oder Neusi mit Dadan. Egal welche Kombo, das Ding läuft einfach wie verrückt. Die supporten sich gegenseitig so hart und jeder hat da irgendwie eine Chance, ein Star zu werden. Natürlich muss man auch sagen, die sind auch extrem fleißig, haben irgendwie gefühlt jede Woche neue Songs, aber die Fanbasis sozusagen, die ist schon mal safe und das finde ich so nice. Vor allem die Tour nicht nur in Deutschland, ne, die Tour noch auf dem Balkan, alleine das ist schon so ein krankes Upgrade für einen Künstler. Und im Juli kommt dann die Fortsetzung von Eurosport und den Kickoff gibt's bei Bremen Next. Das Ding hier geht gerade komplett durch die Decke. Hier sind Dadan und AZ mit Vermissen. Du lebst immer.

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1: Das Bruno Mars.
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3: Das Landgericht in Wuppertal hat einen 25-Jährigen zu lebenslanger Haft verurteilt. Er hatte vor etwa einem Jahr mit einem 700 PS starken Sportwagen zwei Frauen in Remscheid erfasst. Eine von ihnen starb an den Folgen ihrer Verletzungen. Der Angeklagte hatte im Prozess zugegeben, der Fahrer gewesen zu sein. Der Bundestag hat heute über ein Gesetz beraten, das den Alltag von Menschen mit Behinderungen erleichtern soll. Der Entwurf von Sozialministerin Bärbel Bass sieht unter anderem vor, zum Beispiel in Ämtern Barrieren abzubauen. Die Privatwirtschaft soll dazu aufgerufen werden, entsprechende Maßnahmen auch umzusetzen. Eine Pflicht gibt es für sie aber nicht. Und die SBB in Bremen blickt auf ein erfolgreiches Jahr 2025 zurück. Der Gewinn lag bei 158 Millionen Euro, 8 Millionen mehr als noch im Vorjahr. Das wurde heute bei der Jahrespressekonferenz mitgeteilt. Die SBB ist nach eigenen Angaben weiter dabei, das Stromnetz auszubauen. Dafür wurden fast 250 Millionen Euro ausgegeben. Und unser Wetter, weiterhin ein Mix aus Sonne und Wolken, aber trocken sieht's erstmal aus. Bettemperaturen von 15 Grad in Bremerhaven, 12 Grad in Bremen, in Vechta sind's 11 Grad.
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1: Was ist denn so dein Lieblingsfilm oder deine Lieblingsserie aus der Kindheit, Larry?
3: Also natürlich bin ich ganz klar bei Harry Potter,
1: aber
3: ich weiß nicht, ob du es noch kennst, Spy Kids habe ich auch sehr doll geliebt als Kind.
1: Ja, hast du mir mal erzählt, du hast mir dann das Intro und so gezeigt, ich kannte es tatsächlich nicht.
3: Das war ein Film über so Kinder, die dann Spione geworden sind, weil deren Eltern waren Geheimagenten und die hatten so Jetpacks und so, ich fand es mega cool, ich wollte unbedingt auch.
1: Also wenn ich so Kindheit zurückgehe, kennst du Fantastic Max? Habe ich richtig gerne geguckt.
3: Keine Ahnung, was das sein soll.
1: Das ist so ein kleiner Junge, der so mit seinen Kuscheltieren in der Nacht immer in den Weltraum fliegt.
3: Es klingt abgefahren.
1: Ja,
3: ehrlich gesagt, ich hätte gedacht, es ist ein Film über einen Hund oder so.
1: Nee, tatsächlich nicht, aber ich gehe auch so mit S. Pennywise, da war ich zwar schon so 12, 13 oder so, sagen wir mal.
3: Mit diesem Horrorclown.
1: Ja, das war so ein Horrorfilm, aber der hat so mein erstes Trauma bei mir ausgelöst.
3: Ja, super Lieblingsfilm.
1: Wir suchen quasi eure Lieblingsfilme aus der Kindheit. Sagt uns bitte, warum sind das eure Lieblingsfilme, und dann schicken wir euch zum Hill of Dreams Festival. Mit so ein bisschen Glück natürlich. 0173 76 90 90 3 ist unsere Nummer. Einfach eine Sprache rüber und mit ein bisschen Glück gewinnt ihr die Tickets.

0: Runway. Lady Gaga zusammen mit Doechii.
1: Was macht man eigentlich nach dem Abi? Ja, die Frage stellen sich natürlich eigentlich alle. Macht man jetzt direkt ein Studium, macht man eine Ausbildung oder macht man vielleicht sogar ein Au-pair im Ausland?
2: So ein bisschen was anderes sehen außer Bremen hier.
1: Ja, echt.
2: Shinies aus dem Next-Team, wie läuft denn eigentlich so ein Au-pair-Jahr ab?
3: Also im Grunde lebst du ein Jahr im Ausland bei einer Gastfamilie.
1: Aha.
3: Und der Job ist dann, auf Kinder aufzupassen, mit denen zu spielen, im Alltag zu helfen, sowas halt.
1: Okay.
3: Und das Geile ist, man hat Freizeit und auch noch 2 Wochen bezahlten Urlaub. Also perfekt zum Reisen eigentlich.
1: Das klingt wirklich perfekt. Was sind so die beliebtesten Länder für so Au-pair-Reisen?
3: Also es sind meistens die USA, Australien und Neuseeland, sowas. Und wenn du keinen Bock hast, so weit weg, dann gibt's auch Angebote in der EU, also so Spanien und Frankreich.
2: Also klingt eigentlich ehrlich gesagt schon mal ziemlich cool, aber ich könnte mir vorstellen, da muss man Geld für haben, das kostet doch bestimmt was, oder?
3: Nee, also es geht an sich voll. Ein Au-pair kostet so 1,5 bis 2.000 Euro. Da ist dann aber auch Essen, Schlafen und der Flug mit drin. Und du bekommst ja auch noch Taschengeld. Bei mir in den USA waren es zum Beispiel $200 die Woche.
2: Okay, das ist nice, aber auf der anderen Seite arbeitest du ja auch ein bisschen für das Geld.
1: Das stimmt auch wieder. Was muss ich denn mitbringen, also außer diese 1.500, 2.000 Euro?
3: Ja, also erstmal musst du 18 sein und es wäre auch gut, wenn du zumindest die Basics der Landessprache können würdest. Ein Führerschein wäre noch gut, ein Schulabschluss und zumindest ein bisschen Erfahrung mit Kindern.
1: Aha.
3: Und das ist auch nicht nur was für Mädchen, denn gerade bei Familien mit Jungs, die freuen sich dann gerne über die sogenannten Bro-Pairs.
2: Ach so, Bro-Pairs, okay, sehr schlau. Und wie finde ich dann so eine Gastfamilie? Ist ja auch nicht so einfach.
3: Ja, also du brauchst auf jeden Fall so eine Organisation, die unterstützt dich dann beim ganzen Prozess. Die gibt's dann online und teilweise auch in Bremen. Da kannst du dann einfach vor Ort hingehen. Und am besten sollst du schon so ein halbes Jahr vorher machen, damit du dann genug Zeit hast, ein Profil mit denen zu erstellen. Und dann kannst du auch einfach mit den Familien ein bisschen tindern, herausfinden, mit welcher es am besten passt. Und dann geht's auch schon los.
2: Okay, chillig. Also bisschen Money sparen, eine Familie organisieren oder organisieren lassen. Und wie sich das Jahr als Au-pair dann so angefühlt hat für Shinies, das hört ihr später noch hier bei Next. Jetzt gibt's erstmal Fire Fire von Shimza.

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1: das ist Cardi B mit Up. Hier auf Next.
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2: Und liebe auch diese Lache.
1: Ja, ist auch richtig dreckig, Alter. Und weil so viele Elektro-DJs in Deutschland gerne Kinderfilme sich zu eigen machen, um irgendwelche krassen Remixe zu machen, dachten wir, wir sprechen mit euch mal über eure Lieblingskinderfilme und verlosen im Zuge dessen Tickets für Hill of Dreams.
2: Und jetzt kommt der Moment, an dem ich immer besonders aufgeregt bin, jeden Tag in der Next Festival-Woche. Wir rufen immer einfach random Leute von euch an, die hier ausgelost worden sind, und gucken, ob die drangehen und ob wir die mit Tickets überraschen können. Und ich hoffe ganz doll, dass wir wem erreichen.
1: Das hoffe ich ehrlich gesagt auch. Jetzt habe ich aus Versehen hier die Nummer weggeklickt. Warte mal, ich muss die Nummer eben eingeben. Ich gucke das mal eben. 015.
2: Ich wollte gerade sagen, buchstabier die Nummer noch schön.
1: Ja, ich mache so Hurricat.
2: Ja, okay. Also du versuchst jetzt jemanden anzurufen. Es geht um Tickets fürs Hill of Dreams in Bruchhausen-Vilsen. Also ist ganz in der Umgebung am 7. und 8. August. Und das Besondere ist, 10-jähriges Jubiläum feiern die dieses Jahr auch noch. Und jetzt schauen wir mal, ob wir jemanden in die Leitung kriegen.
1: Ich krieg hier das irgendwie nicht auf grün gedrückt. Warte mal eben.
2: Das ist hier der Vorführeffekt.
1: 8. Jetzt weiß der mit einer 8 auf jeden Fall schon.
2: Ja, es ist wahrscheinlich nur eine Person von euch, die eine 8 in der Nummer hat.
1: Okay, wir machen das ein bisschen anders. Wir machen nochmal einen neuen Trick quasi. Ich mache erstmal Musik an, einen Song, dann probieren wir das nochmal.
2: Na, Gott sei Dank.

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7: Eieieiei, besser spät als nie, ne? Ich hätte ja gedacht, das wird was auch so im Live-Modus, aber wir haben es geschafft, Philipp an den Apparat zu kriegen. Moin, Philipp.
8: Moin.
7: Alles klar, woher bist du?
8: Wie geht's?
7: Gut, und dir, woher bist du?
8: Ich komme ursprünglich aus Wiesbaden, aber wohne jetzt seit fast 3 Jahren in Bremen.
7: Wo denn? Aha. Wo wohnst du genau? Nicht die Straße sagen.
8: Ich wohne in der alten Neustadt.
7: In der alten Neustadt, guck mal, alte Neustadt.
9: Und wie gefällt es dir so in Bremen hier seit 3 Jahren?
8: Mega. Die Menschen sind super, die Stadt ist super. Und jetzt gerade, wenn der Sommer so langsam richtig losgeht,
9: dann ist Bremen
8: einfach das beste
9: besten.
8: Gefühl.
7: Ja, dann
9: aber
7: ist,
9: du
7: ja.
9: willst gerne auch einen Ausflug machen nach Bruchhausen-Vilsen, haben wir gehört.
8: Gerne, ja.
7: Und was hast du da für wilde Kerle? Warum ist wilde Kerle denn deine Favorite Kindersendung, sag ich mal?
8: Ja, also es ist ja bei vielen Jungen so, dass die mal so eine Fußballphase haben in der Jugend. Und genauso war das auch bei mir. Und da ist natürlich die wilden Kerle ein super, super Film. Und ja, diese Clique hat mich einfach damals so begeistert. Ich wäre so gern Teil von dieser Clique gewesen und
9: wollt's auch
8: ja,
9: dicke Fahrradreifen haben?
8: Film.
7: Ja, alle wollten mit
8: gerne, ja, genau.
7: Alle wollten mit Jimmy Blue abhängen, Alter. Wir hören noch mal rein, wie das klingt, wenn sich DJs Jimmy Blue zu eigen machen.
10: 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Dort oben der Mond ist kalt und Junge, unten brennt
7: Jimmy.
10: Die Hölle. Es ist cool.
9: So, Philipp, und jetzt stell dir mal einfach vor, zu dem Banger gehst du feiern in Bruchhausen-Vilsen beim Hill of Dreams und das auf unseren Nacken.
8: Oh mein Gott, wirklich?
9: Ja, na klar.
7: Herzlichen Glückwunsch.
8: Ich kann es kaum glauben. Ich glaube, ich habe noch nie was gewonnen.
7: Es wird dann ja auf jeden Fall mal Zeit. Weißt du schon, mit wem du da hingehen wirst?
8: Ich weiß auf jeden Fall, mit wem ich da hingehen werde. Mit einer ganz guten Freundin von mir. Die ist auch sehr festivalbegeistert und die werde ich mitnehmen.
9: Geil. Pack sie ein, fahrt dahin, Hill of Dreams, die Tickets gehören euch.
7: Genau, am 7. 8. August geht's los, 10-jähriges Jubiläum. Wir wünschen dir auf jeden Fall ganz, ganz viel Spaß, Philipp. Ja, einfach auflegen, den Rest klären wir bei WhatsApp. Ciao, ciao.
8: Wow, vielen, vielen Dank. Alles Gute.
7: Dir auch.
8: Ciao.
7: Tschüssi.

0: Don Toliver ist das mit ATM um 16 Uhr hier auf Bremen Next. Ich wünsche euch auf jeden Fall einen schönen Donnerstag. Und ihr wisst ja, Donnerstag immer um 17:30, dann um 17:30 gibt es unser Throwback Thursday. Das heißt so, ja, so ein kleiner Mix aus so ein bisschen was Älterem. Liebe ich ja immer sehr, ne?
1: Das stellst du dir richtig immer den Wecker nach, ne?
0: Ja,
1: ich habe heute schon reingespinkst und habe Sammy Deluxe gelesen.
0: Aha, welcher Song?
1: Soll ich schon verraten?
0: Ja, verrat mal.
1: Malaria,
0: lange nicht mehr gehört, Alter. Aber hier ist erstmal was nicht so ganz altes, aber auch schon Classic fast. Oder wird wird einer werden. Hier ist Easy Bisou und Robin Schulz mit Embers. Wir sind Joko und Larissa und ihr seid auf Next.
1: Hello.

0: ein Jahr for free in den USA leben, bisschen auf Kinder aufpassen, bisschen rumreisen und dafür auch noch Geld kriegen. Also so stelle ich mir auf jeden Fall ein Jahr als Au-pair vor.
1: Ja, das finde ich sehr romantisch, weil ich denke schon auch an Heimweh, Einsamkeit, vielleicht auch die ganze Zeit nur am Arbeiten sein bei einer Familie. Aber Shanice, du kannst uns mal einen kleinen Reality-Check geben. Du hast ein Au-pair-Jahr gemacht in den USA. Wie war das?

0: anders und ich hatte so eine geile Zeit. Also die haben mir richtig den Ami-Lifestyle gezeigt. So geiles Essen, amerikanischer Sport, Country-Clubs,
1: oha,
0: ganze Programm. Und ich FaceTime sogar jetzt immer noch mit denen und war sogar vor einem Monat erst da zu Besuch.
2: Geil, gibt ja auch Schlimmeres als Kalifornien, muss man sagen. Wie darf ich mir das vorstellen? Wie läuft so ein normaler Tag als Au-pair denn ab?
0: Ja, also ich bin immer so um 7 Uhr aufgestanden, Kinder fertig gemacht, zur Schule gefahren. Dann hatte ich erstmal so ein paar Stunden frei, das war mal ganz schön, bis Schulschluss. Und nach dem Abholen einen kleinen Mittagssnack gemacht, die Kids zum Sport gefahren und dann war eigentlich nur noch Abendprogramm, Essen mit der Family und ins Bett und dann hatte ich auch endlich frei.
2: Endlich frei. Da hast du ja bestimmt ein paar Highlights erlebt. Kannst du mir eins rauspicken?
0: Also mein Reisemonat nach dem Jahr war safe das Krasseste. Ich habe so coole Leute getroffen, wir snappen auch immer noch und ich habe mit denen einen Roadtrip die Westküste runtergemacht und die ganzen Nationalparks gesehen und dann zum Ende die Kirsche auf der Sahnetorte, die 2 Wochen auf Hawaii.
2: Oh, zwei Wochen Hawaii.
1: Also da habe ich ehrlich gesagt schon ein bisschen Bock drauf, wenn du das so erzählst. Du würdest also schon ein Jahr als Au-pair generell eher empfehlen?
0: Ja, auf jeden Fall. Also der Start war zwar sehr hart, das muss ich sagen, und man hat natürlich auch Heimweh. Also ich habe dann viel mit meiner Family und mit Freunden telefoniert. Ich hatte sogar Besuch. Also das hat dann alles auch noch halb so schlimm gemacht. Und ich sag mit Freunden fürs Leben und eine zweite Familie und dem ganzen Reisen. Also es war definitiv die beste Zeit meines Lebens.

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0: Molly, produced by Bees and Honey, das Party Girl, hier auf Bremen Next.
1: Das war auch wirklich ein sehr vibey Song.
0: Oh ja, übrigens sitzen wir noch eine Stunde und 42 Minuten, dann ist 18 Uhr. Dann ist nicht nur hier Schicht im Schacht, zumindest was uns angeht.
1: Aha.
0: Kommt auch das neue Harry Styles Video raus, wollte ich dir nur mal eben erzählen. Ja?
1: Hast du dir einen Timer gestellt? Du bist ja seit dieser Woche Swiftie, habe ich gelernt.
0: Ja, ich bin jetzt Swiftie, ich bin Harry Styles Fan sowieso. Da kommt auch noch einiges zu. Ich bin eine richtige Popmaus geworden, habe ich gemerkt.
1: Guck mal, ganz neue Seiten, die dich kennenlernen.
0: Auf jeden Fall kommt das Video zu Dance No More raus. Ne? Ist aus seinem Album Dings da, wie heißt das? Kiss All The Time Disco. Oh, ich kann es nicht richtig aussprechen, ein schweres Wort. Ascensionally oder so. Aber ich habe auf jeden Fall Bock auf das Ding. Ihr wisst ja, die Harry Styles Videos sind immer fresh. Und was für ein Zufall. Hier ist Harry Styles mit Aperture. Wir sind Joe und Larissa.
1: Moin.

0: dieses Brett hier ist von Ju. Heißt Faded.
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0: Mittlerer Song, kurz nach 5.
2: In Deutschland brachen die Steuereinnahmen ein. Wie Finanzminister Lars Klingbeil heute mitteilte, wird allein für den Bund mit Ausfällen in Höhe von 11 Milliarden Euro in diesem Jahr gerechnet. Auch die Länder, darunter Bremen, müssen mit weniger Einnahmen klarkommen. Ein 25-Jähriger war vor gut einem Jahr durch Remscheid gerast. Dabei erfasste er mit seinem 700 PS starken Sportwagen zwei Frauen und eine von ihnen starb. Deswegen wurde der Fahrer heute zu lebenslanger Haft verurteilt. Das Gericht sagte zur Begründung, der Verurteilte wollte mit seinem Auto vor den Leuten angeben und das mit fatalen Folgen. Und nach stundenlangem Einsatz hat die Feuerwehr den Brand in einem Gewerbegebiet im Bremer Stadtteil Hornlehe gelöscht. Seit dem frühen Morgen hatte dort eine Halle gebrannt, in der unter anderem Papier gelagert war. Verletzt wurde niemand. Die Brandursache ist noch unklar. Das Wetter weiterhin trocken und so sieht es auch weiter für den Abend und die Nacht aus. Wir haben einen Mix aus Sonne und Wolken bei 15 Grad in Bremerhaven, 14 Grad in Oldenburg und in Bremen. In Wildeshausen sind es 13 Grad.
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0: Ich muss aber auch mal Props aussprechen an die Gefahrenmeldung, die wir immer so auf unseren Handys kriegen.
2: Ja, habe ich heute Morgen auch bekommen.
0: Hast du die auch bekommen? Ich habe auch eine
2: Brand,
0: bekommen.
2: Rauchentwicklung.
0: Rauchentwicklung in Industriegebiet oder so.
2: Ja,
0: oder
2: genau.
0: Ein Gewerbegebiet. Genau wie jetzt.
2: Hatte ich auch.
0: Und jetzt haben sie es gelöscht. Ja, herzlichen Glückwunsch Feuerwehr, habt ihr gut gemacht. 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

0: Travis und Kendrick mit Goosebumps. Und es ist schon fast komisch, dass diese beiden hier zusammen noch nie einen Song gemacht haben, ne? Linke Ecke, Reezy.
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0: Der hat schon so viele Features gemacht, fast alle auch ziemlich erfolgreich. Bei dem läuft sowieso gerade alles wie von alleine. Und der ist auch noch so ein fucking Musik-Nerd. Also irgendwie komisch, dass der noch nie einen Song mit Rin zusammen gemacht hat.
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0: Rin ist ja auch so ein Musiknerd. Die sind irgendwie, ja, im Herzen musikalisch verbunden. Und Rin claimt sich ja auch noch, dass er das bestproduzierte Album dieses Jahr gemacht hat. Da darf natürlich ein Reezy-Feature nicht fehlen, weil er auch einfach ein krasser Produzent ist. Ich kann es jetzt noch nicht beurteilen, ob es das auch wirklich wird, weil Nostalgia ist ja noch nicht draußen. Soll aber bald droppen. Fixes Datum gibt es noch nicht. Aber die Combo kann sich auf jeden Fall maximal sehen lassen. Ich fand die ersten Singles von Rin noch nicht so krass. Aber das Ding mit Reezy hat mich direkt gekillt. Wir hören mal rein in das Nostalgia-Album, was noch nicht da ist. Hier sind Rin und Reezy mit Wach.

0: Cat Side. Das ist Gabriella hier auf Remixed. Wenn man sich von seiner Frau oder Freundin trennt, kann man dann eigentlich noch mit den Geschwistern befreundet sein?
1: Ja, oder der Familie auch.
0: Ja, das ist so die große Preisfrage. Ne? Aktuell hat sich ja Bushido und Anna Maria haben sich beim OMR mal über deren Trennung unterhalten. Und dabei hat Bushido so nebenbei gedroppt, dass er ganz viel mit Sarah Connor, also mit der Schwester von Anna Maria, die ist ja auch ein bekannter Popstar, Sarah Connor, über die Trennung reden konnte und sonst fast mit keinem. Und jetzt denke ich halt so, ey, die ist doch auf jeden Fall Team Anna Maria.
1: Ja, aber vielleicht war ihre Rolle mehr so, also das habe ich daraus gehört, so ein bisschen auch vermitteln. So, ey, guck mal, ich versuche deine Sicht zu verstehen, ich versuche ihre Sicht zu verstehen. Vielleicht können wir euch irgendwie auf einen Nenner wiederbringen.
0: Aber die macht doch bestimmt ein bisschen Familienpolitik rein. Weil er war ja eigentlich der, der sie wiederhaben wollte. Und sie war ja eigentlich die, die gesagt hat, ab mit dir. Weißt du, was ich meine?
1: Du, ich war nicht dabei bei den Gesprächen. Ich glaube, es gibt halt nur die Möglichkeit, okay, ich versuche nochmal irgendwie ein bisschen zu vermitteln. Oder du schlägst dich halt auf eine Seite.
0: Ja, das ist immer so die große Preisfrage. Ne? Was ich auf jeden Fall ziemlich gut finde, ist, dass sie wieder zueinander gefunden haben. Die haben ja auch irgendwie 120 Kinder oder so. Deswegen ist das auf jeden Fall schon mal eine gute Sache. Ich denke halt so, wenn die sich trennen, stell dir vor, der schreibt dann so hinterhältig dann so mit, könntest du das? Also wenn du dich jetzt morgen trennen würdest und dann mit der Bruder oder Schwester von deinem Freund oder deinem Mann dann noch so Kontakt haben? Ich weiß nicht.
1: Das waren jetzt irgendwie sehr viele Familienbegriffe, die du um dich geworfen hast, ob ich dann noch schreiben würde.
0: Ja, ob du dann noch so Kontakt halten würdest, so. Weißt du, was ich meine?
1: Ja, also je nachdem, wie lange man in der Familie ist und die sind ja auch 100 Jahre zusammen, ich finde schon, dass man da noch weiter Kontakt halten darf.
0: Das ist in Ordnung, meinst du? Na, den ganzen Talk gibt's ja auf jeden Fall online. Ihr wisst ja, die machen ja nur Podcasts. Könnt ihr euch ja mal reinziehen, wie die das so sehen. Ich mach bunt an mit I Need You.

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0: Wir haben es 5 Uhr. Und hier nochmal kurz der Reminder. Jeden Donnerstag. Um 9:30. Ja, was denn? Ich muss das sagen.
1: Sonst klingelt eigentlich gleich auch dein Wecker um 17:30.
0: Ich habe immer Sorge, dass Leute dann so um 5:20 so irgendwie aus dem Auto aussteigen und dann nicht mehr hören und dann verpassen sie das halt. Ne? Das
1: ja, ist wichtiger Termin heute.
0: Ja, Throwback Thursday jeden Donnerstag um 9:30 und um 5:30. Und auch 17:01 ist ein wichtiger Termin. Der läuft bei Next, nämlich So Solar M mit Back Outside. Wir sind Joko und Larissa und wünschen euch einen schönen.
1: Yay.
0: Yay.

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0: Einfach mehr als ein Viertel aller 18-jährigen Männer in Deutschland hat die Wehrdienstbriefe einfach wegignoriert, Alter.
1: Ja, das klingt jetzt so empört, aber Armin aus dem Next-Team, ist das jetzt ein Problem?
2: Ja, schon, weil es wurde ja ein Gesetz beschlossen, das gesagt hat, dass

0: Hat das Konsequenzen?
1: Ja, also ist es so, dass man ja 4 Wochen Zeit hat, um das Ganze zu beantworten. Wenn das abgelaufen ist, gibt es erstmal noch eine Mahnung. Und wer dann aber noch dauerhaft ignoriert, kann auch mit Bußgeld rechnen.
2: Okay, aber sind ja 3/4 der Briefe schon mal angekommen. Na? Wissen wir, was da drin steht?
1: Ja, auch da hat man ein paar Indizien zu, und zwar, dass von den Briefen, die angekommen ist, die Hälfte tatsächlich sagt, dass sie grundsätzlich Interesse an so einem Wehrdienst hätten. Aha. Heißt jetzt aber noch nicht, dass sie antreten werden, aber Interesse ist da.
0: Genau, ist ja also erstmal so ein Richtungsweiser, sage ich mal. Aber ich vermute zumindest, von denen, die jetzt nicht geantwortet haben, stimmen vielleicht wahrscheinlich auch einige nicht unbedingt einem Wehrdienst zu. Was wäre denn, wenn die Bundeswehr am Ende nicht genug Zusagen bekäme?
1: Ja, also das Ziel von dieser ganzen Initiative mit dem Fragebogen ist natürlich, dass man die Bundeswehr stärkt, und die Zielzahl bis 2035 ist tatsächlich auch schon raus, und das ist 270.000 Soldaten, die es werden sollen. Und wenn das quasi nicht zustande kommt, wenn die Tendenz nicht in die Richtung geht, kann man damit rechnen, dass es eine Bedarfspflicht gibt.
2: Okay, 2035, 2026, ja gut, dann gucken wir in 9 Jahren nochmal, wie das Ganze aussieht.
0: Also die schicken dann immer noch Briefe?
2: Ich weiß ja nicht.

Fischer ist das mit Rain. Farid Bang, Schwester Eva, SSIO, Haftbefehl und ganz viele mehr. Liest sich wie ein Festival-Line-Up, oder? Ist aber das Star-Ensemble, das heute zu Khatars ersten Todestag in Köln zusammen auf einer Bühne steht.

0: In der Nacht vom 7. auf den 8. Mai, also heute vor einem Jahr, hat ja Deutschrap eine Legende verloren. Khatar aka Jiva Hajabi ist an Herzversagen verstorben und keiner konnte das so richtig fassen. Mittlerweile gibt es in der ARD-Mediathek eine Doku über ihn. Es gibt Podcasts, die sich mit seinem Leben befassen und natürlich auch Familie und Freunde, die in Trauer sind. Und ja, sein bester Freund und musikalischer Partner Sami hat im Interview von dem letzten Moment von ihm und Khatar erzählt.
1: Bro, glaubst du mir, dass ich an diesem Tag nach Jahren das erste Mal wieder gesagt habe zu Jiva, dass ich ihn liebe? Wir haben die ganze Nacht gearbeitet im Studio und dann, als wir fertig waren, wir haben uns so gefreut und gesagt, ey, wir haben es endlich geschafft, lass jetzt nach Hause gehen, schlafen, ruh dich aus. Und dann kam so halt dieses, ich liebe dich, aber Bruder, ich liebe dich auch. Wir haben uns umarmt. Okay. Und das war wirklich der letzte Moment. Das ist für mich, das tut mir so gut.
0: Ja, und wir haben an einem Album gearbeitet, was jetzt auch noch irgendwann kommen soll, wo auch so noch unveröffentlichte Khatar-Parts auch drauf sind. Das ist schon wholesome, was er da erzählt, ne? Gerade weil man halt auch in dieser Doku gesehen hat, dass zwischen den beiden in den letzten Jahren auch viel kaputt gegangen ist, die eigentlich so Kindheitsfreunde sind. Ja, dann ist natürlich schön, dass die dann wieder zueinander gefunden haben. Sami ist natürlich auch heute in Köln in der ausverkauften Lanxess Arena am Start. Wer keine Tickets hat, checkt unbedingt die Doku. Khatar, ein Leben ist nicht genug in der ARD Mediathek. Oder feiert einfach Jiva so weiter, wie wir es machen mit Musik nämlich. Rest in Peace, Khatar. Wir denken an dich. Hier The Goat, The One and Only mit Mantel. Hier ist Khatar mit Is Da.

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0: Bless ist das mit Kisses.
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0: Mit Larissa um Punkt 5:30.
2: Bremerhaven hat einen neuen Oberbürgermeister. Die Stadtverordnetenversammlung wählte den SPD-Politiker Martin Güntner mit der nötigen Mehrheit zum Nachfolger von Melf Granz. Granz hatte sich aus gesundheitlichen Gründen zurückgezogen. Martin Güntner war seit 2024 Stadtrat für Soziales, Arbeit und Jugend in Bremerhaven. Davor war er unter anderem Wirtschafts- und Justizsenator. Ein 25-Jähriger war vor gut einem Jahr durch Remscheid gerast. Dabei erfasste er mit seinem 700 PS starken Sportwagen zwei Frauen und eine von ihnen starb. Deswegen wurde der Fahrer heute zu lebenslanger Haft verurteilt. Das Gericht sagte zur Begründung, der Verurteilte wollte mit seinem Auto vor den Leuten angeben und das mit fatalen Folgen. Und nach stundenlangem Einsatz hat die Feuerwehr den Brand in einem Gewerbegebiet im Bremer Stadtteil Hornlehe gelöscht. Seit dem frühen Morgen hatte dort eine Halle gebrannt, in der unter anderem Papier gelagert war. Verletzt wurde niemand. Die Brandursache ist noch unklar. Und unser Wetter immer noch recht freundlich, sonnig bewölkt bei 15 Grad in Bremerhaven, 14 Grad in Oldenburg und in Bremen. In Vechta sind es 12 Grad. Und morgen sieht der Tag eigentlich auch recht freundlich aus. Er startet auch mit einem Mix aus Sonne und Wolken. Im Tagesverlauf setzt sich die Sonne mehr durch. Und wir können mit Temperaturen von um die 16 Grad rechnen.
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0: Endlich, ey. Boah, ich hab's geschafft. Bip, bip, bip, bip, bip, bip, bip.
2: Ja, eigentlich müsste jetzt dein Wecker klingeln, weil du hast den ganzen Tag schon gesagt, heute ist wieder Throwback Thursday.
0: Ja, und das ist immer bei uns um 9:30 und 5:30.
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0: Eieiei. Jeden Donnerstag um halb 10 und um halb 6 unser Throwback Thursday. Heute mit Leider Sub, Writer und Malaria von Sammy Maxero und den Stieber Twins. Hier auf Bremen Next, Larissa. Ich weiß nicht genau, wie ich das jetzt machen soll, ohne dass es klingt wie so ein Imperativ, wie so ein unfreundliches Imperativ.
1: Das fängt schon ganz schlecht an, mein Freund.
0: Larissa, erzähl mir von deiner Mutter.
1: Ich habe ein Problem, Leute. Und ich weiß nicht, ob ihr auch diese Menschen seid, die bisschen zu intensiv sich immer mit Siri, Alexa und Co. unterhalten.
0: Ich schon.
1: Ja, ich weiß. Von gegenüber schaltet es mir ständig so, hey Siri, entgegen.
0: Ja, das stimmt.
1: Ich höre auch öfter, hey Google, hey Alexa. Und meine Mutter ist mittlerweile so weit, während wir miteinander telefonieren, führt sie Zweitgespräche mit Alexa.
0: Und man muss dazu sagen, Alexa und Larissa ist jetzt nicht so weit voneinander entfernt.
1: Ich wurde
0: entfernt.
1: Schon einmal während des Telefonats mit Alexa angesprochen.
0: Ja, genau.
1: Von meiner eigenen Mutter.
0: Aber das war dann so, Alexa, wo waren wir stehen geblieben? War das dann sowas?
1: Nein, sie war so,
0: Ja, ja, okay.
1: Und dann kam halt so ein Alexa raus.
0: Ich
1: kann das nicht.
0: Ich kann nur eine Sache sagen, wenn deine Mama tatsächlich Siri und Alexa in ihr Leben eingebaut hat, ne, und irgendwie für Einkaufslisten und irgendwelche Lebensorganisationen
1: benutzt.
0: Ja, sie
1: ist mit denen per Du auf jeden
0: dann
1: Fall.
0: Dann bitte stell ihr doch Chatty vor, weil Chatty wird dann ihr Leben verändern und auf ein ganz neues Level bringen, weil sie ja dann so richtig mit dem reden kann.
1: Nee, pass auf, wenn die erstmal feststellt, wie nett der immer ist, wenn der antwortet, die hat dann kein Interesse mehr an ihr, also uns mit ihren Kindern zu kommunizieren.
0: Die redet dann gar nicht mehr mit dir.
1: Chatty,
0: ne?
1: Ist ja dann viel netter, Alexa organisiert Sachen
0: allem,
1: und dann sind
0: da
1: wir ihre undankbaren Kinder.
0: Du bist schon nett und hilfsbereit, aber wenn die Chatty kennen, dann denkt sie, was habe ich in meiner Erziehung nur falsch gemacht?
1: Ja,
0: warum
1: also
0: ist dieses Kind
1: nicht,
0: so unfreundlich?
1: Kann nicht besser werden für mich, glaube ich.
0: Also, Mama Larissa, falls du das hörst, das ist Larissa, okay? Nicht Alexa, das ist Larissa. Und das ist Base Mode mit Welcome to Miami. Ihr seid auf Bremen Next, wir wünschen euch einen Baba-Donnerstag.

0: Junge, denk mal an morgen.
1: Ja, denk doch mal an morgen. Hm. Morgen ist Freitag, morgen ist immer noch Festival, Freitag in der nächsten Festivalwoche. Ich habe viele Fs jetzt in diesen Satz eingebaut.
0: Ja, ich weiß, es waren verdammt viele Fs. Okay, das waren Vs. Das waren Vs von mir. Aber egal, wir haben auf jeden Fall morgen wieder Festival-Tickets für euch am Start, wie die ganze Woche eigentlich schon, auch auf Instagram. Ne? Also ihr müsst hier nicht im Radio unbedingt zwingend eine Pirouette drehen, sondern ihr könnt auch auf Instagram so auf Undercover mitmachen.
1: Ja, oder halt einfach beides versuchen, um eine möglichst große Chance auf Tickets zu haben, weil morgen verlosen wir Tickets. Und da, ich habe das Gefühl, da geiern schon ein paar Leute.
0: Ich würde es nicht sagen, weil sonst rufen die jetzt schon an.
1: Die ganze Woche fragen mich schon Menschen, wann werden denn eigentlich Hurricane-Tickets verlost.
0: Ja, morgen ist das große Hurricane-Festival in Schesel dran. Das ist ja so eins der größten, vielleicht ist es sogar das größte Festival in Deutschland. Ich weiß gar nicht, so riesengroß, ne? So übertrieben groß. So groß, dass wir uns wahrscheinlich nicht wiederfinden würden, wenn wir uns verlaufen würden, groß. Oder?
1: Das ist so groß.
0: Da kommen so 3 Millionen Menschen hin oder so. Coachella ist ein Witz gegen
1: niemals.
0: Das Hurricane. Nein, aber wir haben morgen Hurricane-Tickets für euch. Ist nicht ganz so groß, wie ich gesagt habe. Heute um 20 Uhr haben wir auch noch ein Festival hier bei Bremen Next. Heißt Rewind. Stunner hostet das Ganze, ihr wisst. Drum and Bass to the fullest, Alter. Also wir hören uns morgen wieder. Sarah Larsen habe ich noch in der Pipeline und Pink Panther ist Stateside. Wollen wir Tschüss sagen?
1: Tschüss.
0: Ciao, ciao.

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